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1: Ich bin Moritz Einzel. Die Bundesregierung plant eine neue Plastiksteuer. Ab dem kommenden Sommer sollen für jede Tonne Kunststoff in Verpackungen 550 Euro fällig werden. Das geht aus einem Gesetzentwurf von Union und SPD hervor, über den mehrere Medien berichten. Für Unternehmen soll das ein Anreiz sein, weniger Plastik zu verwenden. Die Gefahr eines gewaltsamen Konflikts mit Russland wächst. Davor hat der Präsident des Bundesnachrichtendienstes Jäger bei einer öffentlichen Anhörung im Bundestag gewarnt. Russland führe einen Schattenkrieg gegen uns.
2: Dieser unerklärte Krieg ist nicht mit herkömmlichen militärischen oder rechtlichen Kategorien zu fassen. Wir befinden uns nicht im Verteidigungsfall und werden trotzdem angegriffen.
1: Moskau wette auf unsere Schwäche, so Jäger. Der Flugbetrieb am Stuttgarter Flughafen war am späten Nachmittag vorübergehend ausgesetzt. Etwa 3000 Reisende waren betroffen. Grund war eine falsche Bombendrohung durch einen 24-Jährigen. Gegen ihn läuft nun ein Ermittlungsverfahren. In Spanien gibt es am 29. November Neuwahlen. Das hat der linke Regierungschef Sanchez verkündet, nachdem seine Dekrete zur Bekämpfung der Wohnungsnot im Parlament gescheitert waren. Die Wohnungskrise ist derzeit das große innenpolitische Thema in Spanien. Die Gewerkschaften wollen bald mit einem Generalstreik ein Zeichen setzen. Der Deutsche Buchpreis geht in diesem Jahr an die Autorin Sheida Basiar für ihren Roman Die Lücken. Es geht darin unter anderem um die NS-Vergangenheit in einem kleinen Ort im Hunsrück. Basiar sagte in ihrer Dankesrede, es falle ihr nicht so leicht, über den Preis richtige Freude zu empfinden.
3: Weil das schon ein sehr merkwürdiges Gefühl ist, wenn man einen Roman schreibt über Menschen, die verfolgt wurden und terrorisiert wurden und ermordet wurden und sich dann einfach richtig zu freuen. Das kommt mir nicht ganz richtig vor. Deswegen möchte ich gerne sagen, dass all meine Freude oder die über die Wertschätzung, die ich bekomme, den Personen gehören soll, um die es in diesem Roman geht.
1: Der Buchpreis würdigt den besten deutschsprachigen Roman des Jahres. Mit der Verleihung in Frankfurt startet traditionell die Woche der Buchmesse in der Mainmetropole.
4: Der KI-generierte Autoverkehrsdienst meldet normalen Verkehr in und um München. Mit aktuellen Daten vom MET Norwegen hier das KI-generierte Wetter für München. Wir blicken auf einen Dienstag, der mit wolkenverhangenem Himmel beginnt. Die Morgensonne hat es heute schwer, durch die dichte Wolkendecke zu brechen und Temperaturen von etwa 10 Grad lassen den Morgen noch ein wenig frisch wirken. Zudem kann es teils neblig sein, was die Sichtweite einschränkt. Bis zum Mittag lichtet sich der Himmel jedoch auf und die Sonne zeigt sich in voller Pracht bei angenehmen 18 Grad. Der Nachmittag verspricht ein wahres Hoch zu werden. Nahezu unbewölkt und mit Temperaturen um die 20 Grad ist es ideal für Spaziergänge oder Outdoor-Aktivitäten. Abends verdichten sich die Wolken wieder, was zu einer bewölkten Abendstimmung bei etwa 14 Grad führt. Die Nacht bleibt dann ebenfalls bewölkt, wobei die Tiefstwerte auf rund 10 Grad zurückgehen.
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1: Ich bin Moritz Einzel. Zwar ist die Wehrpflicht weiter ausgesetzt, trotzdem stellen immer mehr Männer in Deutschland einen Antrag auf Kriegsdienstverweigerung. In den ersten 8 Monaten des Jahres sind beim zuständigen Bundesamt schon mehr als 12.000 Anträge eingegangen, berichtet das Redaktionsnetzwerk Deutschland. Zum Vergleich, im gesamten Jahr 2025 waren es nur knapp 3.900. Ein Grund für den Anstieg dürfte das neue Wehrdienstgesetz sein, das unter anderem wieder Musterungen vorsieht. Mit großer Freude hat die Julius-Maximilians-Universität Würzburg auf den Medizinnobelpreis für ihren Forscher Georg Nagel reagiert. Unipräsident Paul Pauli erinnerte daran, dass die Würzburger Uni gerade erst den Status als Exzellenzuniversität verpasst hat.
2: Das hat uns nicht in unserer Überzeugung geschwächt, dass an unserer Universität exzellente Forschung gemacht wird. Und dieser Nobelpreis ist genau ein Zeichen dafür, was dieser Fall ist. Das ist damit der 15. Nobelpreisträger, der an unserer Universität da gearbeitet hat und immer noch arbeitet. Und da sind wir sehr stolz drauf. Und das hebt natürlich unser Renommee.
1: Georg Nagel erhält den Nobelpreis für Entdeckungen im Bereich der Optogenetik zusammen mit Peter Hegemann von der Berliner Humboldt-Universität und dem US-Wissenschaftler Carl Deisseroth. In Magdeburg kommt heute erstmals der neu gewählte Landtag von Sachsen-Anhalt zusammen. Auf der Tagesordnung steht die Wahl des Landtagspräsidenten und da könnte mit Tobias Rausch erstmals überhaupt ein AfD-Politiker in dieses Amt gewählt werden. Die AfD ist dafür auf Stimmen aus dem BSW angewiesen, das angekündigt hat, Rausch mitzuwählen. Plastikverpackungen könnten für Unternehmen bald deutlich teurer werden. Die Bundesregierung plant eine neue Steuer auf Kunststoff. Mehrere Medien zitieren aus einem entsprechenden Gesetzentwurf. Der sieht vor, dass ab dem kommenden Sommer für jede Tonne Kunststoff in Verpackungen 550 Euro fällig werden sollen. Frankreichs Fußballnationalmannschaft hat ihrem neuen Coach Zinedine Zidane den ersten Heimsieg beschert. Das Team gewann die Nations League Partie gegen Belgien nach Rückstand noch klar mit 4:1. 2 Treffer gingen dabei auf das Konto des eingewechselten FC Bayern Stars Michael Olise.
3: Der KI-generierte Autoverkehrsdienst meldet normalen Verkehr in und um München. Mit aktuellen Daten vom MET Norwegen hier das KI-generierte Wetter für München. Bis zum Morgen ist mit starken Bewölkungen zu rechnen, wobei die Temperatur etwa 10 Grad betragen wird. Zudem muss in einigen Gebieten auch mit Nebel gerechnet werden. Nachmittags erwartet uns sonniges Wetter bei Temperaturen um 18 Grad. Am Nachmittag ist nahezu unbewölktes Wetter vorhergesagt, wobei die Temperatur bis zu etwa 20 Grad ansteigen wird. Abends kann mit bewölktem Himmel gerechnet werden und die Temperatur sinkt auf etwa 14 Grad. In der folgenden Nacht bleibt es bewölkt bei Tiefstwerten um 10 Grad.

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1: Ich bin Moritz Einzel. In Sachsen-Anhalt konstituiert sich heute der neue Landtag. Dabei ist zu erwarten, dass die AfD als sehr klar stärkste Fraktion erstmals einen Landtagspräsidenten wird stellen können. Die AfD ist auf die Stimmen des BSW angewiesen, um ihren Kandidaten Tobias Rausch an die Spitze des Parlaments zu wählen. BSW-Bundeschefin Wagenknecht hat die Unterstützung ihrer Partei nochmal bekräftigt. Das BSW beende die Brandmauer-Idiotie. Bei 44% Wählervotum sollte das eine Selbstverständlichkeit sein, so Wagenknecht. Das war ein Paukenschlag gestern in Stockholm. Der Medizin-Nobelpreis geht in diesem Jahr unter anderem nach Bayern an Georg Nagel von der Julius-Maximilians-Universität in Würzburg. Unipräsident Paul Pauli hat freilich hocherfreut reagiert.
2: Wir sind natürlich sehr, sehr stolz, dass einer unserer Forscher mit diesem höchsten Wissenschaftspreis ausgezeichnet worden ist mit zwei weiteren Kollegen für ihre Arbeit, die im Schluss eben zu dieser sogenannten Optogenetik geführt hat, die ja wirklich die Neurowissenschaften neue Möglichkeiten an die Hand gegeben hat, die wirklich das Gebiet auch revolutioniert hat.
1: Heute Mittag gibt die Königlich Schwedische Akademie bekannt, wer den Physik-Nobelpreis bekommt. In der spanischen Metropole Barcelona sind gestern Abend wieder viele Menschen gegen die Wohnungsnot auf die Straße gegangen. Die Behörden sprachen von 20.000 Teilnehmern, die Organisatoren von 120.000. Die Proteste verliefen überwiegend friedlich. Spaniens Ministerpräsident Sanchez hat inzwischen Neuwahlen für den 29. November angekündigt, nachdem zwei Dekrete zur Bekämpfung der Wohnungskrise im Parlament gescheitert waren. Der britische Bestsellerautor Jeffrey Archer ist tot. Wie sein Verlag mitteilte, starb er gestern im Alter von 86 Jahren. Archer hatte auch eine Politkarriere bei den konservativen Tories. Berühmt wurde er aber für seine Romane, die meist in der Welt der Reichen und Mächtigen spielen. In der Nations League hat Frankreichs Fußballnationalmannschaft im vierten Spiel den dritten Sieg eingefahren. Das Team von Zinedine Zidane gewann gegen Belgien nach 0:1 Rückstand noch mit 4:1. Zwei Tore erzielte FC Bayern-Star Michael Olise als Einwechselspieler.
3: Der KI-generierte Autoverkehrsdienst meldet normalen Verkehr in und um München. Mit aktuellen Daten vom NET Norwegen hier das KI-generierte Wetter für München. Der Dienstagmorgen startet mit teils bewölktem Himmel und Sonnenstrahlen, die durch die Wolken brechen. Die Temperaturen liegen noch recht frisch bei etwa 11 Grad, zudem ist es an einigen Stellen neblig, was für eine interessante Morgenatmosphäre sorgt. Wenn wir zum Mittag übergehen, lichtet sich der Himmel und strahlt uns mit sonnigem Wetter entgegen, wobei die Temperatur auf angenehme 18 Grad ansteigt. Der Nachmittag verspricht kaum bewölkten Himmel zu bieten, was für einen Höhepunkt des Tages bei Temperaturen um die 20 Grad sorgt. Am Abend verdichten sich die Wolken und es wird bewölkt, während die Temperatur auf etwa 14 Grad absinkt. In der Nacht bleibt es bewölkt, wobei die Tiefstwerte bis auf 10 Grad sinken werden.
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1: Ich bin Moritz Einzel, guten Morgen. Erstmals kommt heute der neue Landtag von Sachsen-Anhalt zusammen und erstmals wird es voraussichtlich einen AfD-Parlamentspräsidenten geben. Das BSW will den AfD-Kandidaten Tobias Rausch mitwählen. Kritik kam bereits gestern von linken Chef Pantisano, der dem BSW vorwarf, ein Steigbügelhalter zu sein.
2: Wer der AfD die entscheidenden Stimmen für eines der höchsten Staatsämter gibt, kann sich anschließend nicht hinter der Behauptung verstecken, mit der AfD nichts zu tun haben zu wollen.
1: BSW-Gründerin Wagenknecht sagte, ihre Partei beende die Brandmauer-Idiotie. Zwar ist die Wehrpflicht weiter ausgesetzt, trotzdem stellen immer mehr Männer in Deutschland einen Antrag auf Kriegsdienstverweigerung. In den ersten 8 Monaten des Jahres sind beim zuständigen Bundesamt schon mehr als 12.000 Anträge eingegangen, berichtet das Redaktionsnetzwerk Deutschland. Zum Vergleich, im gesamten Jahr 2025 waren es nur knapp 3.900. Plastikverpackungen könnten für Unternehmen bald deutlich teurer werden. Die Bundesregierung plant eine neue Steuer auf Kunststoff. Mehrere Medien zitieren aus einem entsprechenden Gesetzentwurf. Der sieht vor, dass ab dem kommenden Sommer für jede Tonne Kunststoff in Verpackungen 550 Euro fällig werden sollen. Wegen einer falschen Bombendrohung ist der Flugverkehr am Stuttgarter Flughafen vorübergehend eingestellt worden. Die Polizei räumte am frühen Abend die Terminals. Etwa 3000 Reisende waren betroffen. Gegen den 24-Jährigen, der behauptete, eine Bombe im Gepäck zu haben, läuft nun ein Ermittlungsverfahren. Die Autorin Sheida Basyar ist am Abend für ihren Roman Die Lücken mit dem Deutschen Buchpreis ausgezeichnet worden. In dem Buch geht es unter anderem um jüdisches Leben und die NS-Vergangenheit in einem kleinen Ort im Hunsrück. Basyar sagte in ihrer Dankesrede in Frankfurt, es falle ihr schwer, richtige Freude über den Preis zu empfinden.
3: Und möchte darauf hinweisen, dass antisemitische Straftaten auf ihrem Höchststand sind und die rassistischen auch. Und es im Moment keine Minderheit in Deutschland gibt, die keinen Grund zur Sorge hat.
1: Mit der Verleihung des Deutschen Buchpreises startet traditionell die Woche der Frankfurter Buchmesse, die dann heute am späten Nachmittag eröffnet wird.
4: Der KI-generierte Autoverkehrsdienst meldet auf der A8 von Salzburg in Richtung München, zwischen Hofoldinger Forst und dem Kreuz München Süd. Hier steht Ihnen momentan nur ein Fahrstreifen zur Verfügung, da der rechte Fahrstreifen blockiert ist. Bitte achten Sie auf die Gefahren durch eine ungesicherte Unfallstelle. Ihr Autoverkehrsdienst wünscht gute Fahrt. Mit aktuellen Daten vom MET Norwegen hier das KI-generierte Wetter für München. Schauen wir auf das Wetter. Der heutige Dienstag beginnt mit einem Mix aus Sonne und Wolken. Die Temperaturen erreichen am Morgen etwa 12 Grad. Im Laufe des Tages ändert sich das Bild deutlich. Zum Mittag hin wird es sonnig und die Temperatur steigt auf etwa 18 Grad. Am Nachmittag bleibt es kaum bewölkt, wobei die Temperaturen sogar noch leicht ansteigen und bei rund 20 Grad liegen werden. Der Abend bringt dann eine Wetteränderung. Es wird bewölkt, während sich die Temperaturen auf etwa 14 Grad absenken. In der Nacht bleibt es weiterhin bewölkt mit Tiefstwerten um die 10 Grad.

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3: Es ist ganz genau 6 Uhr geworden und wir messen ganz genau 10 Grad in München-Thalkirchen. Somit startet sie die Radio Today Morgenwelle.
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1: Ich bin Dominik Schweiger. Guten Morgen. In Sachsen-Anhalt ist heute die Gründungssitzung des neuen Landtags nach der Wahl, die sogenannte konstituierende Sitzung. Dabei ist zu erwarten, dass die AfD als sehr klar stärkste Fraktion zum ersten Mal einen Landtagspräsidenten wird stellen können. Die AfD ist dabei auf Stimmen des BSW angewiesen, um ihren Kandidaten Tobias Rausch an die Spitze des Parlaments zu wählen. Und die dürfte sie auch bekommen. BSW-Gründerin Wagenknecht hat zuletzt nochmal von der Brandmauer-Idiotie gesprochen. Die Bundesregierung plant eine neue Plastiksteuer. Ab dem kommenden Sommer sollen für jede Tonne Kunststoff in Verpackungen 550 Euro fällig werden. Das geht aus einem Gesetzentwurf von Union und SPD hervor, über den mehrere Medien berichten. Für die Unternehmen soll das ein Anreiz sein, weniger Plastik zu verwenden. Heute Mittag gibt die Königlich Schwedische Akademie bekannt, wer in diesem Jahr den Physiknobelpreis bekommt. Vor 125 Jahren war Wilhelm Conrad Röntgen der erste Preisträger. Gestern war der Medizinnobelpreis unter anderem an zwei Deutsche gegangen, Georg Nagel von der Uni Würzburg und Peter Hegemann von der Humboldt-Universität Berlin. Im vergangenen Jahr hat es erneut deutlich weniger politisch motivierte Straftaten gegen Kommunalpolitiker in Bayern gegeben. Die Statistik weist für 2025 125 Vorfälle aus und damit rund ein Viertel weniger als 2024. Das geht aus einer Antwort des Innenministeriums auf eine Grünen-Anfrage hervor. Mehr als ein Drittel der Taten wurde im vergangenen Jahr über das Internet begangen. Das deutsche Team hat seine ersten vier Nations League-Auftritte ja schon hinter sich. Die Länderspielpause ist aber noch nicht vorbei. Gestern Abend hat unter anderem Frankreichs Fußballnationalmannschaft gespielt und 4:1 gegen Belgien gewonnen. Der Bericht von Moritz Einzel.
2: Michael Olise verzückt weiter ganz Frankreich und darüber hinaus. Der FC Bayern-Star wurde gegen Belgien nach einer Stunde bei 0:1 Rückstand eingewechselt. Zu Spielende hatte Olise 2 Tore und eine Vorlage beigesteuert zum 4:1 Erfolg des Teams von Zinedine Zidane. In derselben Nations League-Gruppe läuft's auch für Italien immer besser. Das Team gewann 3:1 gegen die Türkei.
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4: Und der Radio Tude Verkehrsdienst meldet im Moment störungsfreien Verkehr in und um München.
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4: Geblitzt wird in Dachau am Karlsberg in der 30er-Zone, dann die Bergsonstraße in München, die Bundesstraße B2 Richtung Garmisch-Partenkirchen, in der Ortsdurchfahrt Spatzenhausen steht der erste und dann ist da noch einer in der Ortsdurchfahrt Murnau. Dann in Waldperlach die Putzbrunner Straße, dann die Ganghofer Brücke an der Bushaltestelle. Und für weitere Blitzer am besten gleich direkt die Studiotelefonnummer 089 723 2000.
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4: Nebel und Hochnebel lösen sich am Vormittag auf, dann scheint ganz überwiegend die Sonne. Bis zum Nachmittag entstehen ein paar Quellwolken. Aus diesen entwickeln sich am westlichen Alpenrand einzelne Schauer und Gewitter. Die Temperaturen steigen auf 18 bis 24 Grad immerhin. Auch morgen ist es nach Nebel sonnig und warm. Am Donnerstag überquert uns von Nordwesten her eine Regenfront mit Gewittern und starkem Wind. In München, Thal, Kirchingen, Wellitzschürchen messen wir derzeit genau 10 Grad. Und zum Abschluss noch die genaue Zeit. Es ist mittlerweile 6:16 Uhr.

0: unaufhaltsam und schnellen Schritts nähern wir uns jetzt der Two-Day History, nämlich in 10 Minuten ist es ganz genau 6:30 und wir schauen wieder in die Vergangenheit beim Blick ins historische Kalenderblatt. Heute geht es 65 Jahre zurück in die Vergangenheit. Es geht in das Wissensgebiet der Medizin, der Humanmedizin, und zwar zunächst einmal vom hohen Risiko der Wechsel zum heutigen Routineeingriff. Und was es dabei genau geht, das besprechen wir gleich in Kürze.
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1: Ganz genau 6.30 Uhr, ganz genau 6:30. Sie hören die Dienstagsausgabe der Radio Today Morgenwelle. Dienstag, der 6. Oktober, jetzt der Blick ins historische Kalenderblatt. Der Chirurg Heinz Joachim Szykosz setzte am 6. Oktober im Jahr 1961, also heute auf den Tag genau vor 65 Jahren, am Universitätsklinikum in Düsseldorf einem Patienten den ersten Herzschrittmacher in Deutschland ein. Der Kanadier Wilfrid Bigelow hatte 1951, also 10 Jahre davor, mit John Callaghan und John Hobbs den ersten nicht implantierbaren Herzschrittmacher für Notfälle bei Herzstillstand zunächst für Operationen an Hunden entwickelt. Der US-Techniker Earl Bacon erfand 1957 den ersten batteriebetriebenen tragbaren Herzschrittmacher. Der schwedische Chirurg Åke Senning baute dann 1958 in Stockholm mit dem Elektroingenieur Rune Elmqvist den ersten implantierbaren Herzschrittmacher, nun nach Deutschland. Ohne Wissen seines Chefs ging Szykosz 1961 in Düsseldorf ein hohes Risiko ein. Er hatte den Eingriff nicht üben können. Details kannte er nur aus einer amerikanischen Zeitschrift. Der Patient musste tagelang an eine Herz-Lungen-Maschine angeschlossen werden. Doch der Einbau des Herzschrittmachers aus den USA gelang. Und der Mann, der nach einem Motorradunfall an Herzrhythmusstörungen gestorben wäre, lebte noch 21 Jahre lang. Dann hat der Gregor angerufen, er bestätigt noch einmal den Blitzer Ganghofer Brücke bei der Bushaltestelle. Danke Gregor. Wenn auch Sie Blitzer melden oder bestätigen wollen, dann am besten gleich direkt die Studionummer 089 723 2000. 723 2000.

6 Uhr und mittlerweile 41 Minuten, Radio Today, die Morgenwelle. Einige Tage nach dem Start des sogenannten Tankrabatts haben sich die Spritpreise ein Stück über dem Startniveau eingependelt. Im bundesweiten Tagesdurchschnitt kostete ein Liter Super E10, also die Plörre, 2,14 Euro. Das sind rund 2 Cent mehr als noch am Donnerstag. Bei Diesel legte der Preis um knapp 1 Cent auf 2,25 Euro pro Liter zu.

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1: Eine wirkliche Zeitenwende in Magdeburg kommt heute erstmals der neu gewählte Landtag von Sachsen-Anhalt zusammen. Auf der Tagesordnung steht die Wahl des Parlamentspräsidenten, die AfD, die Landtagswahl mit fast 44% der Stimmen deutlich gewonnen hat, will nun auch den ranghöchsten Politiker des Landes stellen. Sie schlägt den langjährigen Abgeordneten Tobias Rausch vor. Sollte Rausch gewählt werden, wäre er der erste Landtagspräsident der AfD in Deutschland. Das BSW hat bereits angekündigt, den Kandidaten bei der konstituierenden Sitzung des Landtages zu unterstützen. Vor der voraussichtlich erstmaligen Wahl eines AfD-Parlamentspräsidenten hat BSW-Gründerin Sarah Wagenknecht die geplante Zustimmung ihrer Partei dazu verteidigt. Das BSW beendet die Brandmauer-Idiotie. Die stärkste Fraktion eines Landtages sollte auch den Landtagspräsidenten stellen. Bei 44% Wählervotum sollte es eine Selbstverständlichkeit sein. Diese parlamentarische Normalität dürfe nicht länger für die AfD außer Kraft gesetzt werden. Man habe vor der Wahl einen vernünftigen Umgang mit der AfD und ein Ende der Brandmauer versprochen. Das lösen wir jetzt ein, sagte Wagenknecht.

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6 Uhr und mittlerweile 54 Minuten. Es ist 6 vor 7, Radio Today, die Morgenwelle. Tausende Fluggäste haben am Stuttgarter Flughafen festgesessen. Ein 24-Jähriger löste dort mit der Aussage, er habe eine Bombe bei sich, ein Verkehrschaos aus. Wegen des Polizeieinsatzes im Bereich der Sicherheitskontrolle habe man den Flugverkehr für etwa 1,5 Stunden unterbrechen müssen. Auch mussten die Terminals geräumt werden. Kurz darauf konnte dann allerdings Entwarnung gegeben werden.

0: Nebel und Hochnebel lösen sich am Vormittag auf. Danach scheint ganz überwiegend die Sonne. Bis zum Nachmittag entstehen ein paar Quellwolken. Aus diesen entwickeln sich dann am westlichen Alpenrand einzelne Schauer und Gewitter. Die Temperaturen steigen auf 18 bis 24 Grad. Auch morgen ist es nach Nebel sonnig und warm. Am Donnerstag überquert uns dann aber von Nordwesten her eine Regenfront mit Gewittern und starkem Wind. Der zuletzt gemeldete Blitzer steht an der Ganghofer Brücke, und zwar bei der Bushaltestelle. Noch einmal danke an Gregor. Wenn auch Sie Blitzer melden wollen, dann am besten die Studionummer 723 2000.
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0: Es ist ganz genau 7 Uhr und 2 Minuten geworden. Wir messen 9 Grad in München-Thalkirchen. Sie hören die Dienstagsausgabe der Today Morgenwelle.
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1: Ich bin Dominik Schweiger. Guten Morgen. Baustellen, Verspätungen, Ausfälle. Für viele, die regelmäßig die Deutsche Bahn nutzen, ist das leider Alltag. Am häufigsten ist das marode Schienennetz schuld. Ein neuer sogenannter Infraplan soll transparenter machen, wie die Infrastruktur Schritt für Schritt besser werden soll. Mehr von Fiona Reinert.
2: Der Infraplan soll zeigen, welche Maßnahmen in den kommenden 5 Jahren auf der Schiene geplant sind. Bis 2030 stehen hier zum Beispiel die Sanierung, Digitalisierung und Elektrifizierung von Strecken im Fokus. Es geht aber auch um Umbaumaßnahmen an Bahnhöfen, Lärmschutz und den Aus- und Neubau von Bahnstrecken. Einige Punkte sind aber auch noch offen. Zum Beispiel müssen noch Fragen zu einer verlässlicheren Finanzierung geklärt werden.
1: Immer mehr junge Männer haben keine Lust auf Dienst in der Bundeswehr. Die Zahl der Anträge auf Kriegsdienstverweigerung ist deutlich gestiegen, obwohl die Wehrpflicht weiter ausgesetzt ist. Mehr als 12.000 solcher Anträge sind beim zuständigen Bundesamt in den ersten 8 Monaten eingegangen. Zum Vergleich, letztes Jahr waren es insgesamt nicht einmal 4.000. Es gibt zwar keine Wehrpflicht, junge Männer müssen aber einen Fragebogen ausfüllen, wenn sie 18 werden. Der neu gewählte Landtag von Sachsen-Anhalt kommt heute zum ersten Mal zusammen und nimmt offiziell seine Arbeit auf. Die AfD stellt künftig mit Abstand die meisten Abgeordneten. Ihr Politiker Tobias Rausch soll zum neuen Landtagspräsidenten gewählt werden. Der AfD fehlen dafür 3 Stimmen, das BSW hat aber schon seine Unterstützung angekündigt. Die Wahl des neuen Ministerpräsidenten ist frühestens im Dezember geplant. Am Mittag wird bekannt gegeben, wer den diesjährigen Physik-Nobelpreis bekommt. Die Königlich Schwedische Akademie der Wissenschaften verkündet den oder die Preisträger genau 125 Jahre nach der Auszeichnung von Wilhelm Konrad Röntgen mit dem ersten Physik-Nobelpreis. Gestern war der Medizin-Nobelpreis unter anderem an die deutschen Forscher Peter Hegemann und Georg Nagel gegangen. Wenn Öl teurer wird, trifft das Haushalte in Bayern besonders schwer, also im Gesamtbild. Der Grund, laut Zensus läuft mehr als jede dritte Heizung in bayerischen Häusern mit Öl, mehr als in allen anderen Bundesländern. Gasnetze gibt's im Freistaat vor allem in größeren Städten, auf dem Land dagegen kaum. Aber vor allem bei neueren Häusern wird in Bayern mehr auf die Wärmepumpe gesetzt.
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3: Und der Radio Tour de Verkehrsdienst meldet Autobahn A94 Passau Richtung München zwischen Auwiesen und Anzing 3 Kilometer Stau, dann im weiteren Verlauf der 94 Höhe Dagelfing 1 Kilometer Stau, dann die A96 Lindau Richtung München zwischen Blumenau und Sendling, A99 zwischen Kreuz München West und dem Allacher Dreieck 2 Kilometer Stau, im weiteren Verlauf zwischen dem Dreieck München Südwest und dem Aubinger Tunnel 1 Kilometer, B304 Wasserburg am Inn Richtung München zwischen Thomannweg und Leuchtenbergring, dann noch einmal die B304, jetzt aber Dachau Richtung München, zwischen Feld, Mochinger Straße und Triebstraße. Und dann gibt es noch einen Stau in München am Mittleren Ring, zwischen Schloss Bergstraße und der Schwanseestraße.
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3: Geblitzt wird in Dachau am Karlsberg in der 30er-Zone, dann in München die Bergsonstraße in Richtung stadteinwärts, die Bundesstraße B2 Richtung Garmisch-Partenkirchen, in der Ortsdurchfahrt Spatzenhausen der erste und noch einer in der Ortsdurchfahrt Murnau. Dann Waldperlach, die Putzbrunner Straße auswärts und die Ganghofer Brücke bei der Bushaltestelle. Und für weitere Blitzer ganz einfach die Studionummer 089 723 2000.
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3: Nebel und Hochnebel lösen sich am Vormittag auf. Danach scheint dann ganz überwiegend die Sonne. Bis zum Nachmittag entstehen ein paar Quellwolken. Aus diesen entwickeln sich dann am westlichen Alpenrand einzelne Schauer und Gewitter. Die Temperaturen steigen heute auf 18 bis 24 Grad. Auch morgen ist es nach dem Nebel sonnig und warm. Am Donnerstag überquert uns dann von Nordwesten her eine Regenfront mit Gewittern und starkem Wind. In München, Thalkirchen, in Wellichurchen messen wir derzeit genau 9 Grad und zum Abschluss noch die genaue Zeit. Es ist mittlerweile 7 Uhr und 19 Minuten.
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Es ist jetzt mittlerweile 7 Uhr und genau 27 Minuten geworden. Das heißt, in genau 3 Minuten ist es 7:30. Und um 7:30 startet sie auch heute wieder. Die Durchsageplattform Today Open Line. Wenn Sie privat etwas durchsagen möchten und sei es nur ein freundlicher Gruß, in 3 Minuten ist es soweit. Über die Studiotelefonnummer 089 723 2000. Das ist Radio zum Mitreden, die Open Line, der interaktive Programmpunkt. Also in 3 Minuten und nur diese eine Nummer wählen, 089 723 2000.

0: Und dann ist es auch schon wieder soweit. Es ist ganz genau 7.30 Uhr, ganz genau 7:30. Jetzt startet sie die Radio Today Open Line. Und zwar über die Studiotelefonnummer 089 723 2000.
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0: So, dann schauen wir mal, wen wir hier als Ersten begrüßen können. Radio Today, die Open Line. Hallo, wen haben wir dann?
2: Ja, guten Morgen, Peter, der Werner.
0: Hallo Werner, was liegt an?
2: Ich möchte gern Grüße ausrichten.
0: Ja, dann.
2: Wie immer. Ja, an den Tobi, Dirk, an den Martin, an dich.
0: Danke sehr.
2: Deinem tollen Radioteam und allen Stammhörern und wünsche allen noch eine schöne Restwoche.
0: Wunderbar, die wünsche ich dir auch, Herr Werner. Dann danke ich dir für deinen Anruf. Vielleicht bis zum nächsten Mal.
2: Ja, auf jeden Fall, man hört sich. Danke,
0: man hört sich, servus. Also ein freundlicher Gruß von Werner gleich zu Beginn. 089 723 2000. Auch weitere Grüße sind hier willkommen oder eher die handfesten Sachen. Der Satz Winterreifen, der Satz Sommerreifen, das Fahrrad oder vielleicht das ganze Auto. Vielleicht suchen Sie auch einen Nachmieter oder bieten ein besonderes Instrument an. Eine Balalaika zum Beispiel. Und also 089 723 2000, die Telefonnummer. Auch heute am Dienstag gibt es insgesamt 3 Open Lines. Wir sind gerade in der ersten. Es gibt noch 2 weitere, schon mal als Vorankündigung heute Nachmittag bei Super Finke. Die Nachmittagsausgabe um 16.30 Uhr und eine Abendausgabe gibt es heute auch, die ist um 19.30 Uhr. So, der Werner hat hier aufgemacht mit einer kleinen Grußrunde. Geht noch was oder geht nichts mehr? Damit letzter Aufruf. Wer jetzt hier noch mitmachen möchte, bitte jetzt zügig anrufen. Ansonsten steigen wir wieder ein ins Musikprogramm. 089 723 2000.

Die Bundesregierung plant schon wieder eine neue Steuer. Die Koalitionsfraktionen planen eine neue Steuer auf Kunststoff. Ab Juli 2027 sollen für jede Tonne Kunststoff in Verpackungen 550 Euro fällig werden. Das geht aus einem Entwurf für ein Kunststoffverpackungssteuergesetz hervor, das der DPA mittlerweile vorliegt.

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1: Eine wirkliche Zeitenwende. In Magdeburg kommt heute erstmals der neu gewählte Landtag von Sachsen-Anhalt zusammen. Auf der Tagesordnung steht die Wahl des Parlamentspräsidenten. Die AfD, die Landtagswahl mit fast 44% der Stimmen deutlich gewonnen hat, will nun auch den ranghöchsten Politiker des Landes stellen. Sie schlägt den langjährigen Abgeordneten Tobias Rausch vor. Sollte Rausch gewählt werden, wäre er der erste Landtagspräsident der AfD in Deutschland. Das BSW hat bereits angekündigt, den Kandidaten bei der konstituierenden Sitzung des Landtages zu unterstützen. Vor der voraussichtlich erstmaligen Wahl eines AfD-Parlamentspräsidenten hat BSW-Gründerin Sarah Wagenknecht die geplante Zustimmung ihrer Partei dazu verteidigt. Das BSW beendet die Brandmauer-Idiototie. Die stärkste Fraktion eines Landes sollte auch den Landtagspräsidenten stellen. Bei 44% Wählervotum sollte das eine Selbstverständlichkeit sein. Diese parlamentarische Normalität dürfe nicht länger für die AfD außer Kraft gesetzt werden. Man habe vor der Wahl einen vernünftigen Umgang mit der AfD und ein Ende der Brandmauer versprochen. Das lösen wir jetzt ein, sagte Wagenknecht.

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Wenige Monate nach dem Rekordverkauf eines T-Rex-Skeletts steht in New York ein weiterer Dinosaurier auf dem Auktionsprogramm. Das knapp 2 Meter hohe und 6 Meter lange Skelett soll am 27. Oktober in New York versteigert werden. Der Preis wird auf 6 bis 9 Millionen US-Dollar geschätzt. Museen und Unis werden kaum mitbieten können. Für weitere Plätze am besten gleich direkt die Studionummer 089 723 2000.

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3: Es ist ganz genau 8 Uhr und 4 Minuten geworden. Wir messen 9 Grad in München-Thalkirchen. 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
1: Ich bin Dominik Schweiger. Guten Morgen. So langsam gleichen sich die Preise von Autos mit Verbrenner und Elektromotoren wieder an. Im Durchschnitt kosten die beliebtesten E-Modelle gut 2.100 Euro mehr als Benziner- oder Dieselautos. Diana Kramer berichtet.
2: Der E-Automarkt ist enorm dynamisch. Sogenannte Stromer waren in den Anfängen der E-Mobilität teils noch 15.000 Euro teurer als vergleichbare Verbrennermodelle und damit für viele unerschwinglich. Inzwischen sorgen günstigere Preise, die staatliche E-Auto-Prämie und nicht zuletzt gestiegene Spritpreise aber für eine deutlich gestiegene Nachfrage.
1: Immer mehr Männer in Deutschland verweigern vorsorglich den Kriegsdienst. In den ersten 8 Monaten gingen mehr als 12.000 Anträge ein, 3-mal so viel wie im gesamten Vorjahr. Als Grund gilt das neue Wehrdienstgesetz, nach dem 18-jährige Männer einen Fragebogen ausfüllen müssen. In Sachsen-Anhalt kommt heute zum ersten Mal der neu gewählte Landtag zusammen. Die AfD stellt mit Abstand die meisten Abgeordneten und will ihren Politiker Tobias Rausch zum Landtagspräsidenten wählen lassen. Für die nötige Mehrheit fehlen ihr 3 Stimmen. Das BSW hat seine Unterstützung aber bereits angekündigt. Wer neuer Ministerpräsident wird, entscheidet sich frühestens im Dezember. Dann will AfD-Spitzenkandidat Ulrich Siegmund antreten. In Nürnberg fährt inzwischen fast jeder zweite Linienbus elektrisch. Mit einer E-Quote von gut 48% landet die Stadt in einem Ranking der Deutschen Umwelthilfe bundesweit auf Platz 4. Spitzenreiter ist Mannheim vor Freiburg und Karlsruhe. Augsburg hat zwar keine Elektrobusse, setzt aber bereits seit 2011 vollständig auf Biogas. Die neue Abnehmtablette stößt in Deutschland bislang auf wenig Interesse. Einen Monat nach der Markteinführung melden die Apotheken eine eher schwache Nachfrage. Apothekerpräsident Thomas Preis hält das allerdings nicht für überraschend. Viele Patientinnen und Patienten seien bereits auf Abnehmspritzen eingestellt.
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3: Und der Radio Tude Verkehrsdienst meldet Autobahn A9 Nürnberg Richtung München zwischen dem Kreuz München Nord und Freimann 3 Kilometer Stau. Jetzt der Spitzenreiter, die A94 Passau Richtung München zwischen Auwiesen und Markt Schwaben 8 Kilometer Stau. Dann im weiteren Verlauf der 94 zwischen Ammoosfeld und Steinhausen läppische 2 Kilometer Stau. Dann die A95 München Richtung Garmisch-Partenkirchen zwischen Oberdill und dem Dreieck Starnberg. Hier besteht Gefahr durch Gegenstände auf der Fahrbahn. Es handelt sich um einen Teppich. Dann die A95 Garmisch-Partenkirchen Richtung München zwischen Kreuzhof und Sendling Süd 1 Kilometer Stau. A96 Lindau Richtung München zwischen Blumenau und Sendling 3 Kilometer Stau. A99 zwischen dem Kreuz München West und dem Allacher Dreieck 2 Kilometer Stau. Dann zwischen dem Dreieck München Südwest und dem Aubinger Tunnel 2 Kilometer Stau. A99 zwischen dem Dreieck Eschenried und dem Allacher Tunnel 1 Kilometer Stau. Noch einmal die A99 zwischen dem Dreieck Allach und Lochhausen 1 Kilometer. A995 Kreuz München Süd Richtung Chiemgaustraße zwischen Unterhaching Nord und dem Mittleren Ring in München 2 Kilometer Stau. Dann in München der Mittlere Ring. Im Richard-Strauss-Tunnel ist der rechte Fahrstreifen blockiert nach einem Unfall. Momentan 4 Kilometer Stau. Dann im weiteren Verlauf des Mittleren Rings zwischen Luise-Kisselbach-Tunnel und der Anschlussstelle A96 in Sendling Süd 1 Kilometer Stau.
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3: Der Werner hat angerufen, es gibt einen neuen Blitzer, und zwar die Birtelmer Straße zwischen Kirchtrudering und dem Parkplatz. Danke, Werner. Dann die Schäftlernstraße stadteinwärts bei der Kleingartenanlage, die Wiesentfelser Straße stadtauswärts, die südliche Auffahrtallee in der 30er-Zone stadteinwärts in Nymphenburg, dann die Ortsdurchfahrt Hebertshausen Richtung Freising, in Dachau am Karlsberg wird geblitzt in der 30er-Zone, in München die Bergsonstraße stadteinwärts, dann die Bundesstraße B2 Richtung Garmisch-Partenkirchen, einmal in der Ortsdurchfahrt Spatzenhausen der erste und noch einer in der Ortsdurchfahrt Murnau. Waldperlach, die Putzbrunner Straße stadtauswärts und die Ganghofer Brücke bei der Bushaltestelle. Noch einmal danke an Gregor. Und für weitere Blitze am besten gleich direkt die Studionummer 089 723 2000.
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3: Nebel und Hochnebel lösen sich am Vormittag auf. Danach scheint ganz überwiegend die Sonne. Bis zum Nachmittag entstehen ein paar Quellwolken. Aus diesen entwickeln sich am westlichen Alpenrand einzelne Schauer und Gewitter. Die Temperaturen steigen auf 18 bis 24 Grad. Auch morgen ist es nach dem Nebel sonnig und warm. Am Donnerstag überquert uns dann von Nordwesten her eine Regenfront mit Gewittern und starkem Wind. In München, Thalkirchingen, Wellechurchen messen wir derzeit genau 9 Grad. Und zum Abschluss noch die genaue Zeit. Es ist mittlerweile 8 Uhr und 18 Minuten.

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Und es ist ganz genau 8.30 Uhr geworden, ganz genau halb neun. 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Vor dem am morgigen Mittwoch tagenden Koalitionsausschuss hat der Bundesverband Mittelständische Wirtschaft den Kanzler vor einer weiteren Verschleppung dringender Wirtschaftsreformen gewarnt. Die Bundesregierung steht vor dem Treffen des Koalitionsausschusses mit dem Rücken zur Wand. Doch anstatt sich am Riemen zu reißen, sind Teile der SPD beim Thema Arbeitszeitflexibilisierung schon wieder damit beschäftigt, rote Linien zu pinseln, sagte Bundesgeschäftsführer Christoph Ahlhaus. Und der Außenkanzler erhöht den Druck, um zu einer deutlichen Kürzung des billionenschweren EU-Haushaltsentwurfs für die Jahre 2028 bis 2034 zu kommen. Nach einem Treffen mit dem litauischen Ministerpräsidenten in Berlin sagte Merz, dass es zunächst zu gar keiner Einigung kommen könnte. Keinen neuen Finanzrahmen zu haben, ist für Deutschland die finanziell mit Abstand günstigste Lösung, sagte Merz. Geblitzt wird die Birtelmeerstraße zwischen Kirchtrudering und Parkplatz. Dann haben wir danke an Werner. Wenn auch Sie Blitzer melden wollen, dann entweder die Freecall-Nummer 0800 Today oder gleich direkt im Studio 089 723 2000 723 2000.

Nach der ersten Runde der Präsidentschaftswahl in Brasilien zeichnet sich ein Rechtsruck ab. Der linke Amtsinhaber Lula da Silva verlor durch Korruptionsskandale am obersten Gerichtshof stark an Boden an seinen Herausforderer Flavio Bolsonaro. Diesem gelang die Aufholjagd vor allem, weil sein inhaftierter Vater, Ex-Präsident Jair Bolsonaro, sein Wählerpotenzial erfolgreich auf ihn übertragen konnte.

0: angesagt ist die Dienstagsausgabe der Radiotour der Morgenwelle. Dienstag, der 6. Oktober. Die Zeit mittlerweile 8 Uhr und genau 43 Minuten.
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0: Eine wirkliche Zeitenwende. In Magdeburg kommt heute erstmals der neu gewählte Landtag von Sachsen-Anhalt zusammen. Auf der Tagesordnung steht die Wahl des Parlamentspräsidenten. Die AfD, die die Landtagswahl mit fast 44% der Stimmen deutlich gewonnen hat, will nun auch den ranghöchsten Politiker des Landes stellen. Sie schlägt den langjährigen Abgeordneten Tobias Rausch vor. Sollte Rausch gewählt werden, wäre er der erste Landtagspräsident der AfD in Deutschland. Das BSW hat bereits angekündigt, den Kandidaten bei der konstituierenden Sitzung des Landtages zu unterstützen. Vor der voraussichtlich erstmaligen Wahl eines AfD-Parlamentspräsidenten hat BSW-Gründerin Sarah Wagenknecht die geplante Zustimmung ihrer Partei dazu verteidigt. Das BSE beendet die Brandmauer-Idiotie. Die stärkste Fraktion eines Landtages sollte auch den Landtagspräsidenten stellen. Bei 44% Wählervotum sollte das eine Selbstverständlichkeit sein. Diese parlamentarische Normalität dürfe nicht länger für die AfD außer Kraft gesetzt werden. Man habe vor der Wahl einen vernünftigen Umgang mit der AfD und ein Ende der Brandmauer versprochen. Das lösen wir jetzt ein, sagte Wagenknecht.

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8 Uhr und mittlerweile 53 Minuten. 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Einen Monat nach der Markteinführung des Abnehmmittels in Tablettenform in deutschen Apotheken nehmen offenbar wenige Menschen dieses neue Angebot an. Die ersten Rückmeldungen aus den Apotheken zeigen nämlich, die Nachfrage nach den neuen sogenannten Abnehmtabletten ist derzeit noch nicht so groß, sagte Apothekerpräsident Thomas Preis. Die zunächst schwache Nachfrage sei zu erwarten gewesen, so Preis, denn viele Patienten seien bereits auf die Spritze eingestellt.

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3: Es ist ganz genau 9 Uhr geworden und wir messen ganz genau 10 Grad in München-Thalkirchen. 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
1: Ich bin Dominik Schweiger. Guten Morgen. Immer mehr junge Männer haben keine Lust auf Dienst in der Bundeswehr. Die Zahl der Anträge auf Kriegsdienstverweigerung ist deutlich gestiegen, obwohl die Wehrpflicht weiter ausgesetzt ist. Mehr als 12.000 solcher Anträge sind beim zuständigen Bundesamt in den ersten 8 Monaten eingegangen. Zum Vergleich, letztes Jahr waren es insgesamt nicht einmal 4.000. Es gibt zwar keine Wehrpflicht, junge Männer müssen aber einen Fragebogen ausfüllen, wenn sie 18 werden. Die Preise von Elektroautos und Verbrennern nähern sich weiter an. Im Durchschnitt kosten die beliebtesten E-Modelle noch gut 2.100 Euro mehr als vergleichbare Benziner oder Diesel. Zu Beginn der Elektromobilität betrug der Unterschied teilweise noch 15.000 Euro. Günstigere Modelle, die staatliche Kaufprämie und hohe Spritpreise sorgen inzwischen für eine deutlich stärkere Nachfrage. Baustellen, Verspätungen, Ausfälle. Für viele, die Deutsche Bahn regelmäßig nutzen, ist das leider Alltag. Am häufigsten ist das marode Schienennetz schuld. Ein neuer sogenannter Infraplan soll transparenter machen, wie die Infrastruktur Schritt für Schritt besser werden soll. Mehr von Fiona Reinert.
2: Der Infraplan soll zeigen, welche Maßnahmen in den kommenden 5 Jahren auf der Schiene geplant sind. Bis 2030 stehen hier zum Beispiel die Sanierung, Digitalisierung und Elektrifizierung von Strecken im Fokus. Es geht aber auch um Umbaumaßnahmen an Bahnhöfen, Lärmschutz und den Aus- und Neubau von Bahnstrecken. Einige Punkte sind aber auch noch offen. Zum Beispiel müssen noch Fragen zu einer verlässlicheren Finanzierung geklärt werden.
1: Der neu gewählte Landtag von Sachsen-Anhalt kommt heute zum ersten Mal zusammen und nimmt offiziell seine Arbeit auf. Die AfD stellt künftig mit Abstand die meisten Abgeordneten. Ihr Politiker Tobias Rausch soll zum Landtagspräsidenten gewählt werden. Der AfD fehlen dafür 3 Stimmen, das BSW hat aber schon seine Unterstützung angekündigt. Die Wahl des neuen Ministerpräsidenten ist frühestens im Dezember geplant. Die Stadt München hat mit Wiesenlizenzen für Influencer mehr als 100.000 Euro eingenommen. Rund 450 Genehmigungen wurden für kommerzielle Posts und Werbeaktionen erteilt. Wer ohne Lizenz mit Oktoberfest-Inhalten Geld verdient und nachträglich entdeckt wird, muss mehr bezahlen. Die Einnahmen sollen in den Schutz der Marke Oktoberfest fließen.
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3: Und der Radio Today Verkehrsdienst meldet Autobahn A8 Stuttgart Richtung München zwischen Dachau, Fürstenfeldbruck und dem Dreieck Eschenried 1 Kilometer Stau. Dann die A8 Eschenried Richtung Allach, Höhe A99 1 Kilometer Stau. A9 Nürnberg Richtung München zwischen Fröttmanning Süd und Schwabing 3 Kilometer Stau. Dann die A94 Passau Richtung München zwischen Forstinning und Parsdorf 8 Kilometer Stau, das Spitzenreiter. Dann die A94 im weiteren Verlauf zwischen Dagelfing und Steinhausen 1 Kilometer. Dann die A95 Garmisch-Partenkirchen Richtung München zwischen Kreuzhof und Sendling Süd 1 Kilometer Stau. A96 Lindau Richtung München zwischen Blumenau und Sendling 2 Kilometer Stau. Dann die A99 zwischen Lochhausen und dem Kreuz München West 1 Kilometer Stau. Im weiteren Verlauf zwischen Freiham Mitte und dem Aubinger Tunnel auch hier 1 Kilometer. B471 Fürstenfeldbruck Richtung Oberschleißheim zwischen Dachau und Oberschleißheim 2 Kilometer Stau. Dann in München in der mittlere Ring im Richard-Strauss-Tunnel ist der rechte Fahrstreifen blockiert nach einem Unfall. Momentan 7 Kilometer Stau. Dann noch 2 weitere Staus im mittleren Ring zwischen Ramersdorf und Schlüsselbergstraße und zwischen Heckenstahler-Tunnel und der Anschlussstelle A96 in Sendling Süd.
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3: Geblitzt wird in der Ortsdurchfahrt Achering bei Freising bei der Tanke, den hat Sebastian gemeldet, vielen Dank. Dann die Ortsdurchfahrt Otterfing Richtung Kreuzstraße in der 60er-Zone mit Bauchladen, danke an Oliver. Dann die Birtelmeerstraße zwischen Kirchtrudering und Parkplatz, noch einmal danke an Werner. Dann bestätigt Gregor noch einmal den Blitzer in der Schäftlernstraße. Stadteinwärts wird geblitzt bei der Kleingartenanlage. Die Wiesentfelser Straße stadteinwärts, danke an meinen Namenskollegen. Die südliche Auffahrtsallee in Nymphenburg in Richtung stadteinwärts. Die Ortsdurchfahrt Hebertshausen Richtung Freising. Dann die B2 Richtung Garmisch-Partenkirchen in der Ortsdurchfahrt Spatzenhausen der erste. Und dann noch einer in der Ortsdurchfahrt Murnau. Dann Waldperlach, die Putzbrunner Straße auswärts und die Ganghofer Brücke bei der Bushaltestelle. Und sollte das auch noch nicht alles gewesen sein, dann am besten gleich direkt die Studionummer wählen 089 723 2000.
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3: Nebel und Hochnebel lösen sich am Vormittag restlos auf. Danach scheint ganz überwiegend die Sonne. Bis zum Nachmittag entstehen ein paar Quellwolken. Aus diesen entwickeln sich dann am westlichen Alpenrand einzelne Schauer und Gewitter, aber später. Die Temperaturen steigen auf 18 bis 24 Grad. Auch morgen ist es nach Nebel sonnig und warm. Am Donnerstag aber überquert uns dann von Nordwesten her eine Regenfront mit Gewittern und starkem Wind. In München, Thalkirchingen, Wellichurchen messen wir derzeit genau 11 Grad. Und zum Abschluss noch die genaue Zeit. Es ist mittlerweile 9 Uhr und 18 Minuten.

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1: Und in der nun folgenden letzten halben Stunde der Morgenwelle dreht sich wieder alles um Ihre Musikwünsche. Die Today Hitline startet und zwar über die Studiotelefonnummer 089 7 23 2000. Eine tagesaktuelle Meinungsumfrage ist natürlich auch wieder mit dabei. Vor der voraussichtlich erstmaligen Wahl eines AfD-Parlamentspräsidenten hat BSW-Gründerin Sarah Wagenknecht die geplante Zustimmung ihrer Partei dazu verteidigt. Das BSW beendet die Brandmauer Idiotie, wie sie es nennt. Die stärkste Fraktion eines Landtages sollte auch den Landtagspräsidenten stellen. Bei 44% Wählervotum sollte das eine Selbstverständlichkeit sein. Diese parlamentarische Normalität dürfe nicht länger für die AfD außer Kraft gesetzt werden. Man habe vor der Wahl einen vernünftigen Umgang mit der AfD und ein Ende der Brandmauer versprochen. Das lösen wir jetzt ein, sagte Sarah Wagenknecht. Uns würde interessieren, was sagt da Ihr ganz persönliches Bauchgefühl dazu? Ein erster AfD-Landtagspräsident, erschreckt Sie das? Oder ist das eben in dieser heutigen Zeit letztlich ganz normal? Es ist eben so, wie es ist. Was meinen Sie dazu? Sagen Sie uns bitte dazu Ihr ganz persönliches Bauchgefühl. Zusammen mit dem ersten Musikwunsch jetzt anrufen unter der Studiotelefonnummer 089 7 23 2000. Bitte nur diese eine Nummer wählen. 089 7 23 2000.

Sarko hat angerufen, es gibt einen weiteren neuen Blitzer. Und zwar meldet er, die Ortsdurchfahrt Fenzbach wird geblitzt. Fenzbach in Fahrtrichtung Autobahn. Danke, Sarko. Wenn auch Sie Blitzer melden wollen und auch für die Musikwünsche die gleiche Nummer 089 723 2000. Sie wünschen es, wir spielen es auch heute wieder bis 10 Uhr. Nur diese eine Nummer wählen, 089 723 2000.

0: Und auf der 723-2000 begrüße ich jetzt den Alfred. Alfred, grüß dich, hallo.
1: Ja, schönen guten Morgen.
0: Schönen guten Morgen, Alfred. Also, heute wird voraussichtlich nach der erste AfD-Landtagspräsident gewählt in Magdeburg. Erschreckt dich das oder ist das in der heutigen Zeit aus deinem Bauchgefühl heraus einfach ganz normal?
1: Ja, ich bin grundsätzlich nicht super politisch, aber das sind ja gewählte Parteien. Das Volk hat diese Parteien gewählt. Und dann dürfen diese Parteien, demokratisch gewählt, sage ich noch einmal dazu, selber entscheiden, was sie mit den Stimmen machen. Die Wähler haben ja bewusst diese Parteien gewählt.
0: Mhm.
1: Und also dazu kommt ja im Grunde genommen auch noch, dass diese beiden Parteien gegen den Ukraine-Konflikt sind.
0: Mhm.
1: Und sie tun sich jetzt einmal zusammen, dass vielleicht den Kanzler, den viele gewählt haben, die das jetzt bereuen, nicht unbedingt gefällt, nicht mehr auch vorstellen. Aber wie gesagt, es ist Demokratie.
0: Mhm, okay, also erschreck dich nicht, Alfred. Dann hast du auch einen Musikwunsch ausgewählt. Was ist es?
1: Paul Hardcastle, 19.
0: 19, wunderbar. Alfred, dann danke ich für den Anruf. Einen weiterhin gute Woche und vielleicht hört man sich wieder mal.
1: Alles klar, danke.
0: Bis dann, wiederhören. Also für den Alfred jetzt Paul Hardcastle. Der Musikwunsch von ihm und für den nächsten Musikwunsch kann man hier schon wieder durchklingeln auf der Studiotelefonnummer 089-723-2000. Bitte nur diese eine Nummer wählen. Sie wünschen's, wir spielen's auch heute wieder bis 10 Uhr. 723-2000.
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9 Uhr, mittlerweile 42 Minuten. Das heißt, wir sind mittendrin in der Dienstagsausgabe der Today Hitline. Der Musikwunsch von Alfred, 19, Paul Hardcastle, aus dem Gründungsjahr von Radio Today 1985. Und für weitere Musikwünsche einfach anrufen, bestellen und genießen. Die Nummer ist die 089 723 2000. 723 2000.

eine wirkliche Zeitenwende. In Magdeburg kommt nämlich heute erstmals der neu gewählte Landtag von Sachsen-Anhalt zusammen. Auf der Tagesordnung steht die Wahl des Parlamentspräsidenten, die AfD, die die Landtagswahl mit fast 44% der Stimmen deutlich gewonnen hat, will nun auch den ranghöchsten Politiker des Landes stellen. Sie schlägt den langjährigen Abgeordneten Tobias Rausch vor. Sollte Rausch gewählt werden, wäre er der erste Landtagspräsident der AfD in Deutschland. Das BSW hat bereits angekündigt, den Kandidaten bei der konstituierenden Sitzung des Landtages heute zu unterstützen. Und wir würden gerne erfahren, was sagt Ihr Bauchgefühl dazu? Der erste AfD-Landtagspräsident in Deutschland, erschreckt Sie das oder ist das einfach eben ganz normal? Es sind eben die Mehrheitsverhältnisse, es wurde so gewählt, es ist auch völlig demokratisch alles. Aber was sagen Sie dazu? Zusammen mit dem nächsten Musikwunsch jetzt anrufen auf der Studiotelefonnummer 723 2000.

0: 9 und genau 50 Minuten, es ist 10 vor 10 und jetzt ist der Nico in der Leitung. Nico, grüß dich, hallo.
1: Ja, guten Morgen, Peter.
0: Guten Morgen, Nico. Also was sagt jetzt dein persönliches Bauchgefühl, der erste AfD-Landtagspräsident, was sagst du dazu?
1: Ja, das ist ein willkommener Durchbruch. Es muss irgendwo mal eine Bremse reingehauen werden in die Politik, die gemacht wird von unseren Herrschenden. Sie haben Deutschland zur Kriegspartei gemacht durch politische Fehlentscheidungen. Geld haben wir keines mehr, die Sozialsysteme sind kaputt. Und das ist ein Anfang mal, dass sich etwas deutlich ändert.
0: Okay, wir werden sehen heute. Nico, dann hast du auch einen Musikwunsch. Was darf es sein für dich?
1: Ja, hätte gern Otis Redding, Sitting on the Dock of the Bay.
0: Wunderbar, dann passt ja. Gut, dann danke ich dir für deinen Beitrag, für deinen Anruf und genieß deinen Musikwunsch.
1: Ich danke dir, Peter.
0: Bis dann, servus. Also für den Nico jetzt Otis Redding und für den nächsten Musikwunsch kann man schon wieder durchklingeln hier auf der Studiotelefonnummer 089 723 2000. Bitte nur diese eine Nummer wählen, 723 2000.

0: Und auf der 723-2000 wartet bereits der Alfred. Alfred, grüß dich, hallo.
1: Habe die Ehre, Peter.
0: Habe die Ehre, Alfred. Was ist jetzt deine Meinung heute, der erste AfD-Landtagspräsident aller Voraussicht nach? Was sagt dein Bauchgefühl?
1: Also ich finde es vom Grundsatz her gut, weil endlich der rot-grüne Filz und die grüne Ahnungslosigkeit einmal aufgelöst wird. Ja?
0: Mhm.
1: Und schlechter, wie es die gemacht haben, kann es gar keiner machen. Ja?
0: Das ist auch ein Aspekt, okay, ja. Alfred, was hast du denn an Musik ausgesucht?
1: Waiting for a girl like you from forever.
0: Wunderbar. Dann gute Fahrt weiterhin, Alfred, und vielleicht bis zum nächsten Mal.
1: Bis demnächst.
0: Bis dann, servus. Also für den Alfred jetzt Foreigner und ein letzter Musikwunsch geht leicht noch. Jetzt noch einmal durchklingeln für die letzte Runde 089 723 2000. Sie wünschen's, wir spielen's 723 2000.

Und das war's dann auch schon fast wieder mit 4 Stunden Morgenwelle, diesmal in der Dienstagsausgabe. Gleich im Anschluss an diese Morgenwelle geht's weiter mit der Dienstagsausgabe des Hitradios und mit dem Jochen. In diesem Sinn, machen Sie es gut, schauen, servus, sagt wie immer die Stimme aus Sendling.

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2: Es ist 3:03. Ein wunderschönen guten Morgen am Dienstag zum Hit Radio. Für euch im Studio Jochen Jürgens. Gute Unterhaltung.
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1: Ich bin Dominik Schweiger. Seit knapp einer Woche gilt der neue Tankrabatt. Der soll Autofahrerinnen und Autofahrer eigentlich ja von den hohen Spritpreisen entlasten. Jetzt kommt bei vielen aber die Ernüchterung. Der Rabatt verpufft nämlich und macht Tanken nicht günstiger. Im Gegenteil, Diana Kramer berichtet.
2: Es ging zuerst gut los. Zum Start am 1. Oktober sanken die Preise an vielen Tankstellen schon nach Mitternacht. Einige Tage später ist davon aber kaum noch etwas übrig. Die Entlastung durch die Energiesteuersenkung schmilzt wieder zusammen, heißt es vom ADAC. Der Liter Super E10 unter 2 Euro, die absolute Ausnahme. Eine offensichtliche Begründung dafür hat der ADAC aber nicht, da sich Ölpreis und Euro-Dollar-Wechselkurs nur wenig verändert haben.
1: In Sachsen-Anhalt könnte heute zum ersten Mal ein AfD-Politiker zum Präsidenten eines Landtags gewählt werden. Die AfD stellt seit der Wahl im September die stärkste Fraktion und schickt Tobias Rausch ins Rennen. Das BSW hat seine Unterstützung zugesagt und begründet das damit, dass die stärkste Fraktion den Landtagspräsidenten stellen sollte. Die Linke kritisiert die geplante Wahl scharf. Die Bundesregierung plant eine neue Plastiksteuer. Ab dem kommenden Sommer sollen für jede Tonne Kunststoff in Verpackungen 550 Euro fällig werden. Das geht aus einem Gesetzentwurf von Union und SPD hervor, über den mehrere Medien berichten. Für Unternehmen soll das ein Anreiz sein, weniger Plastik zu verwenden. In Barcelona haben wieder tausende Menschen gegen die Wohnungsnot protestiert. Die Behörden sprachen von 20.000 Teilnehmern, die Veranstalter von 120.000. Die Demonstration verlief weitgehend friedlich. Spaniens Ministerpräsident Sanchez hatte zuvor Neuwahlen für den 29. November angekündigt, nachdem zwei Vorhaben gegen die Wohnungsnot im Parlament gescheitert waren. Die neue Abnehmtablette stößt in Deutschland bislang auf wenig Interesse. Einen Monat nach der Markteinführung melden die Apotheken eine eher schwache Nachfrage. Apothekerpräsident Thomas Preis hält das allerdings nicht für überraschend. Viele Patientinnen und Patienten seien bereits auf die Abnehmspritzen eingestellt.
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3: Der Radio Today Verkehrsdienst meldet vor sich bitte auf der Überleitung von der A9 zur A99 am Dreieck Fredmanning. Dort Gefahr durch Gegenstände auf dem mittleren Fahrstreifen und dort soll es sich um ein Kennzeichen handeln. Dann die A99 München Südwest Richtung München Nord zwischen dem Dreieck München Südwest und Germering Nord 2 Kilometer Stau. Der Blick richtet sich auf den mittleren Ring zwischen Schwabing und dem Richard-Strauss-Tunnel. Dort 4 Kilometer Stau und im weiteren Verlauf zwischen dem Luise-Kisselbach-Tunnel und Sendling 1 Kilometer Stau. Euch allen eine gute und vor allem sichere Fahrt an euer Ziel.
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3: Wir starten wie gewohnt mit den Blitzanhängern, die sich im Sendegebiet verstecken. Und wir haben sie gefunden und ihr habt sie vor allen Dingen auch gefunden. An der Ganghofer Brücke bei der Bushaltestelle nach wie vor tagsüber ist dort 30 erlaubt. In Waldperlach in der Putzbrunner Straße auswärts hinterm Kosegartenplatz. Dann im Landkreis Erding in der Ortsdurchfahrt Fensbach steht ein Anhänger in Richtung Autobahn und derer 2 auf der B2 in Richtung Garmisch-Partenkirchen zunächst in der Ortsdurchfahrt Spatzenhausen und dann noch ein weiterer in der Ortsdurchfahrt Murnau. Mobil habt ihr aufgedeckt in Nymphenburg die südliche Auffahrtsallee, in Aubing die Wiesenfelser Straße einwärts, in Sendling die Schäftlarnstraße einwärts im Bereich der Kleingartenanlage, dann in Trudering die Birtelmer Straße zwischen Kirchtrudering und dem Parkplatz, dann im Landkreis Freising Ortsdurchfahrt Hebertshausen in Richtung Freising und nochmals der Landkreis Freising dort die Ortsdurchfahrt Achering auf Höhe der Tankstelle. Wenn ihr noch weitere Blitzer entdeckt habt, ruft doch einfach kurz durch. Direkt hier im Studio von Radio Today unter der euch wohlbekannten 089 723 2000.
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3: Nebel und Hochnebel lösen sich im Laufe des Vormittages auf. Danach scheint überwiegend die Sonne. Bis zum Nachmittag entstehen ein paar Quellwolken, aus denen sich am westlichen Alpenrand einzelne Schauer und Gewitter entwickeln. Die Temperaturen heute steigen auf 18 bis 24 Grad. Auch morgen ist es nach einem nebligen Start in den Tag sonnig und warm. Am Donnerstag überquert uns von Nordwesten her eine Regenfront mit Gewittern und starkem Wind. Dazu wird es deutlich kälter. Wir schauen mal auf die aktuelle Temperatur hier gemessen vor den Studiofenstern von Radio Today in München-Thalkirchen und das sind gute 13 Grad. Um 10 Uhr und 18 Minuten euch allen einen schönen Vormittag im Programm von Radio Today.
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1: Nach der gestrigen Bombendrohung läuft der Betrieb am Flughafen Stuttgart weitestgehend wieder. Dranbleiben.
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Spezial. Ihr hört das Hitradio am Dienstag. Es ist jetzt 10.28 Uhr. Am Flughafen Stuttgart hat sich nach der Bombendrohung am Montag der Betrieb weitgehend wieder normalisiert. Der Flugverkehr war nach Angaben der Bundespolizei für etwa 1,5 Stunden zwischen 16.30 Uhr und 18 Uhr unterbrochen. Ein 24-Jähriger hatte demnach nach der Sicherheitskontrolle einer Flughafenmitarbeiterin gesagt, er führe eine Bombe im Reisegepäck mit sich. Die Bundespolizei räumte daraufhin die Terminals im Sicherheitsbereich an und Abflüge wurden ausgesetzt. Eine Durchsuchung des betroffenen Bereichs ergab, dass keine tatsächliche Gefahr bestand. Danach wurde der Flugverkehr schrittweise wieder aufgenommen und die Passagierkontrollen wieder eröffnet. Weil der Sicherheitsbereich geräumt worden war, mussten alle Passagiere erneut kontrolliert werden. Es habe noch einige Zeit gedauert, bis sich die Lage weitgehend normalisiert habe. Der 24-Jährige wurde von seinem Flug nach Hurghada in Ägypten ausgeschlossen. Gegen ihn wurde den Angaben nach ein Ermittlungsverfahren wegen des Verdachts der Störung des öffentlichen Friedens durch Androhung von Straftaten eingeleitet. Er sei wieder auf freiem Fuß. Betroffen waren nach Angaben des Flughafens rund 30 Flüge und etwa 3000 Menschen. 9 Flüge wurden komplett gestrichen, weitere 9 umgeleitet. Bei 11 Flügen kam es zu Verspätungen. Und noch ein Blitzer für euch, der steht im Landkreis Miesbach in der Ortsdurchfahrt Otterfing Richtung Kreuzstraße in der 60er-Zone mit Sofortkasse.

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1: Papa Chico um 10.42 Uhr im Hitradio am Dienstagvormittag. Der Radio Today Verkehrsdienst meldet Autobahnkreuz München Nord auf der Überleitung von der A9 zur A99. Vorsicht bitte, dort besteht Gefahr durch ein Kennzeichen auf dem mittleren Fahrstreifen. Und dann noch der mittlere Ring zwischen Luise-Kieselbach-Tunnel und Sendling, 1 Kilometer Stau. Euch allen eine gute und vor allem sichere Fahrt. Und Fuß vom Gas heißt es auch heute wieder im Sendegebiet. Da sich jede Menge Blitzeranhänger und Blitzer verstecken. Zunächst die Anhänger, die stehen heute an der Ganghofer Brücke bei der Bushaltestelle, dann in Waldperlach, Putzbrunner Straße auswärts hinterm Kosegartenplatz, dann im Landkreis Erding in der Ortsdurchfahrt Fensbach in Richtung Autobahn und gleich 2 Anhänger auf der B2 Richtung Garmisch-Partenkirchen, zunächst in der Ortsdurchfahrt Spatzenhausen und dann noch in der Ortsdurchfahrt Murnau. Mobil haben wir heute gemeldet Nymphenburg, die südliche Auffahrtsallee einwärts, Aubing, die Wiesentfelser Straße einwärts, in Sendling, die Schäftlarnstraße einwärts bei der Kleingartenanlage, dann in Trudering, ganz frisch reingekommen, bei Juwarenstraße in Richtung Neuperlach aus einem weißen Caddy. Da vielen Dank an Gregor und Misha, die uns das beide durchgegeben haben. Und dann schauen wir in den Landkreis Freising, die Ortsdurchfahrt Hebertshausen Richtung Freising, die Ortsdurchfahrt Achering bei der Tankstelle und im Landkreis Miesfahrt die Ortsdurchfahrt Otterfing, Richtung Kreuzstraße in der 60er-Zone mit Sofortkasse. Wenn ihr noch weitere Blitze entdeckt habt, dann ruft doch einfach kurz durch, direkt hier im Studio unter der euch wohlbekannten 089 723 2000.

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1: Ein Mann flüchtet in Pirna vor der Polizei und fährt dabei gegen einen Ampelmast. Gleich mehr dazu.
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0: 10.53 Uhr, ihr hört das Hitradio am Dienstag auf Radio Today. Vor einer Polizeikontrolle geflüchtet. Ein Mann ist im sächsischen Pirna gegen einen Ampelmast gefahren und dabei leicht verletzt worden. Die Polizei wollte den 27-Jährigen eigenen Angaben nach am Montagabend auf der Hauptstraße kontrollieren. Er habe jedoch nicht angehalten und sei in mehrere Nebenstraßen geflüchtet. Zurück auf der Hauptstraße wollte der 27-Jährige in die Schillerstraße abbiegen, wie die Polizei mitteilte. Dabei habe er die Kontrolle über das Fahrzeug verloren und sei gegen einen Ampelmast gefahren. Der Mann kam laut Polizei leicht verletzt ins Krankenhaus. Trümmerteile des Ampelmasts und des Autos beschädigten ein geparktes Auto, wie es hieß. Der Polizei zufolge hatte der Mann keinen Führerschein. Ein Drogen- und ein Alkoholtest seien negativ ausgefallen. Negativ auffallen könntet ihr, wenn ihr zu schnell unterwegs sein solltet, in Trudering in der Bayou-Warenstraße. In Richtung Neuperlach werden nämlich dort teure Fotos aus einem weißen Caddy geschossen, sofern ihr denn zu schnell sein solltet. Und wenn ihr noch teure Fotoapparate gespottet habt, dann ruft doch einfach kurz durch. Direkt hier im Studio von Radio Today unter der euch wohlbekannten 089 723 2000.
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3: Um 11.04 Uhr habt ihr auch wieder heute genau richtig eingeschaltet. Ihr hört das Hitradio am Dienstag. Für euch im Studio Jochen Jürgens. Grüß Gott.
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1: Ich bin Dominik Schweiger. Der frühere Chef des Bundesnachrichtendienstes August Hanning ist wegen Spionageverdachts festgenommen worden. Die Vorwürfe: Ausspähen von Landesgeheimnissen, Landesverrat und Spionage für eine fremde Macht. Hanning soll von einem früheren BND-Mitarbeiter geheime Infos gegen Geld gekauft und für seine Beratertätigkeit weiterverkauft haben. Hanning war von 1998 bis 2005 BND-Chef. Einen Monat nach der Landtagswahl gehen heute wieder viele Blicke nach Sachsen-Anhalt. Es ist die erste Sitzung des neu gewählten Parlaments. Auf dem Programm steht auch die Wahl des Landtagspräsidenten. Weil die AfD stärkste Kraft ist, hat sie das Vorschlagsrecht. Begleitet wird die Sitzung von Protesten. Simon Krämer berichtet aus Magdeburg.
2: Schon früh am Morgen, Stunden vor Beginn der Landtagssitzung, kamen die ersten Demonstranten. Der Landtag, mitten in der Innenstadt von Magdeburg, ist mit Polizeigittern weiträumig abgesperrt und dutzende Polizeiautos stehen davor und in den angrenzenden Straßen. Denn auf der ersten Landtagssitzung nach der Wahl in Sachsen-Anhalt liegt ein ganz besonderer Fokus. Denn zum ersten Mal könnte in Deutschland ein Landtagspräsident der AfD gewählt werden. Die AfD wird vom Verfassungsschutz in Sachsen-Anhalt als gesichert rechtsextrem eingestuft.
1: Knapp eine Woche nach dem Start des Tankrabatts ist von der Entlastung kaum noch etwas zu spüren. Zwar sanken die Preise am 1. Oktober zunächst deutlich, inzwischen sind sie laut ADAC aber wieder gestiegen. Super E10 für weniger als 2 Euro pro Liter bleibt die Ausnahme. Einen offensichtlichen Grund dafür sieht der Verkehrsclub nicht. Ölpreis und Euro-Dollar-Kurs haben sich nämlich kaum verändert. Die Zahl der Kriegsdienstverweigerer steigt stark. Bis Ende August gingen bereits mehr als 12.000 Anträge ein, dreimal so viele wie im gesamten Vorjahr. Als Gründe gelten die angespannte Sicherheitslage und das neue Wehrdienstgesetz. Mit dem müssen Männer, die 18 werden, einen Fragebogen ausfüllen. Eine Wehrpflicht gibt es nicht. Die Stadt München hat mit Wiesenlizenzen für Influencer mehr als 100.000 Euro eingenommen. Rund 450 Genehmigungen wurden für kommerzielle Posts und Werbeaktionen erteilt. Wer ohne Lizenz mit Oktoberfest-Inhalten Geld verdient und nachträglich entdeckt wird, muss mehr bezahlen. Die Einnahmen sollen in den Schutz der Marke Oktoberfest fließen.
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3: Der Radio Today Verkehrsdienst meldet: Autobahnkreuz München Nord auf der Überleitung von der A9 zur A99. Weiterhin Gefahr durch ein Kennzeichen auf dem mittleren Fahrstreifen. Und dann noch der Blick auf den mittleren Ring zwischen dem Luise-Gieselbach-Tunnel und Sendling. 1 Kilometer Stau. Euch allen eine gute und vor allem sichere Fahrt durch den Dienstagvormittag.
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3: Und zunächst nenne ich euch die Anhänger, die sich heute im Sendegebiet verstecken. Einer steht bei der Ganghofer Brücke auf Höhe der Bushaltestelle, dann in Waldperlach, die Putzbrunner Straße auswärts, hinterm Kosegartenplatz. Wir schauen in den Landkreis Erding in die Ortsdurchfahrt Fensbach, dort in Richtung Autobahn. Und 2 Anhänger haben wir auf der B2 in Richtung Garmisch-Partenkirchen. Der eine steht in der Ortsdurchfahrt Spatzenhausen und der andere in der Ortsdurchfahrt Murnau. Mobil wären da zu vermelden Nymphenburg, die südliche Auffahrtsallee einwärts, in Aubing die Wiesentfelser Straße einwärts, dann hier in Sendling die Schäftlarnstraße einwärts auf Höhe der Kleingartenanlage, in Trudering die Bayou-Warenstraße in Richtung Neuperlach, dort aus einem weißen Caddy heraus, dann 2 mobile Blitzer im Landkreis Freising, zum einen die Ortsdurchfahrt Hebertshausen in Richtung Freising und zum anderen die Ortsdurchfahrt Achering auf Höhe der Tankstelle. Und den Deckel drauf macht der Landkreis Miesbach. Dort steht ein mobiler Blitzer in der Ortsdurchfahrt Otterfing in Richtung Kreuzstraße in der 60er-Zone und auch mit Sofortkasse. Habt ihr noch weitere Blitzer entdeckt? Ruft doch einfach kurz durch. Direkt hier bei mir im Studio von Radio Today unter der euch wohlbekannten 723 2000.
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3: Und der vereinzelt noch herrschende Nebel und Hochnebel löst sich im weiteren Verlauf des Vormittages auf. Danach scheint überwiegend die Sonne. Bis zum Nachmittag entstehen ein paar Quellwolken, aus denen sich am westlichen Alpenrand einzelne Schauer und Gewitter entwickeln. Die Temperaturen steigen heute auf 18 bis 24 Grad. Auch morgen ist es nach einem nebligen Start in den Tag sonnig und warm. Am Donnerstag dann überquert uns von Nordwesten her eine Regenfront mit Gewittern und starkem Wind. Dazu wird es deutlich kälter. Ja, versucht den Tag heute noch zu nutzen. Ich glaube, der Herbst kommt langsam näher. Denn aktuell messen wir immerhin schon 17 Grad, knappe 17 Grad hier vor den Studiofenstern von Radio Today in München-Thalkirchen und das um 11.20 Uhr.
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1: Normalerweise reisen Formel-1-Fahrer per Flugzeug von einem Autorennen zum nächsten. Doch es geht auch anders.
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Es ist jetzt 11.29 Uhr. Ihr hört das Hitradio am Dienstagvormittag. Formel-1-Pilot Valtteri Bottas reist ungewöhnlich zum nächsten Grand Prix in Singapur. Der Finne verzichtet nach dem Rennen in Malaysia auf einen Flug und legt die rund 350 Kilometer mit dem Fahrrad zurück. Bottas ist begeisterter Radfahrer und startete seine Tour auf einem Gravelbike. Spätestens am Donnerstag muss der Cadillac-Pilot in Singapur sein. Dann stehen die obligatorischen Medientermine an. Der frühere Mercedes-Pilot war beim Formel-1-Rennen am Sonntag in Sepang vorzeitig ausgeschieden und konnte deshalb zeitig aufs Rad steigen. Eine gute Trainingseinheit vor dem nächsten Grand Prix also für Valtteri Bottas. Und für euch habe ich noch einen Blitzer. Stefan hat gerade angerufen und uns durchgegeben, dass in der Ortsdurchfahrt Markt Schwaben ein Blitzer im Bereich der roten Tankstelle steht. Ortsdurchfahrt Markt Schwaben. Stefan, vielen Dank für den Anruf. Und wenn auch ihr noch Blitzer entdeckt habt, dann macht es doch wieder. Stefan, ruft einfach kurz durch hier im Studio unter der euch wohlbekannten 089 723 2000.

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1: Um 11.41 Uhr im Hitradio am Dienstag schauen wir gemeinsam auf die Straßen im Sendegebiet. Der Radiotour der Verkehrsdienst meldet A8 München Richtung Salzburg zwischen Taufkirchen Ost und Kreuz München Süd. Dort besteht Gefahr durch eine Steinplatte auf der Fahrbahn. Dann das Autobahnkreuz München Nord, die Überleitung von der A9 zur A99, immer noch Gefahr durch ein Kennzeichen auf dem mittleren Fahrstreifen. Dann der mittlere Ring zwischen Brudermühltunnel und Brudermühlbrücke, auch dort Gefahr durch einen Spanngurt auf der Fahrbahn. Und zwischen dem Luise-Kieselbach-Tunnel und Sendling weiterhin 1 Kilometer Stau. Euch allen eine gute und vor allem sichere Fahrt. Wir schauen noch auf die Blitzer. Zunächst die Anhänger, die stehen an der Ganghoferbrücke bei der Bushaltestelle in Waldperlach in der Putzbrunner Straße auswärts. Dann im Landkreis Erding in der Ortsdurchfahrt Fensbach in Richtung Autobahn. Und 2 Anhänger auf der B2 Richtung Garmisch-Partenkirchen. Zunächst Ortsdurchfahrt Spatzenhausen und dann noch in der Ortsdurchfahrt Murnau. Mobil im Angebot hätte ich für euch Nymphenburg, die südliche Auffahrtsallee einwärts, Aubing, die Wiesenfelser Straße einwärts, in Sendling die Schäftlandstraße einwärts bei der Kleingartenanlage, Todering bei Juwarenstraße Richtung Neuperlach, in dem Landkreis Freising die Ortsdurchfahrten Hebertshausen und Achering und im Landkreis Miesbach die Ortsdurchfahrt Otterfing in Richtung Kreuzstraße in der 60er-Zone mit Sofortkasse und dann noch die Ortsdurchfahrt Marktschwaben auf Höhe der Roten Tankstelle.

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1: In Magdeburg begleitet Protest die Landtagssitzung, auf der ein AfD-Kandidat zum Präsidenten gewählt werden könnte. Dranbleiben.
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0: Mit dem Hitradio auf Kurs. Mittagspause ist es 7:07. Schon vor Beginn der konstituierenden Landtagssitzung in Sachsen-Anhalt haben hunderte Menschen vor dem Parlament in Magdeburg demonstriert. Seit dem frühen Morgen kamen die Menschen auf dem Domplatz zusammen, wie dpa-Reporter berichteten. Sie lasen unter anderem aus dem Grundgesetz vor. Der Protest richtet sich vor allem gegen die mögliche Wahl eines AfD-Landtagspräsidenten. Die vom Verfassungsschutz in Sachsen-Anhalt als rechtsextrem eingestufte Partei könnte mit ihrem Kandidaten Tobias Rausch erstmals in Deutschland einen Landtagspräsidenten stellen. Der Landtagspräsident ist der oberste Repräsentant des Parlaments und damit auch des Bundeslandes. Er leitet unter anderem die Sitzung des Landtags und ist zudem Chef der Landtagsverwaltung. Zu den Demonstranten auf dem Platz vor dem Landtag mischten sich auch mehrere AfD-Politiker, darunter Co-Fraktionschef Ulrich Siegmund, der im Dezember Ministerpräsident werden will. Der Auftritt der AfD-Politiker wurde mit Pfiffen begleitet. Und für euch hätte ich noch einen Blitzer, und der steht im Landkreis Miesbach in der Ortsdurchfahrt Otterfing in Richtung Kreuzstraße in der 60er-Zone mit Sofortkasse. Und wenn ihr auch noch teure Fotoapparate gespottet habt, ruft doch einfach kurz durch. Plaudern wir ein bisschen direkt hier im Studio von Radio Today unter der 089 723 2000.
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4: 12:04 Uhr. Wir starten in die dritte Stunde des Hitradios am Dienstag. Für euch nach wie vor am Mischpult Jochen Jürgens. Grüß Gott.
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1: Ich bin Dominik Schweiger.
2: Die Aufträge für die deutsche Industrie sind im August deutlich eingebrochen. Nach Angaben des Statistischen Bundesamtes gingen sie um mehr als 10% zurück, so stark wie seit Jahresbeginn nicht mehr. Hauptgrund ist, dass die großen Bestellungen etwa für Schiffe, Flugzeuge und Militärfahrzeuge aus dem Juli dieses Mal fehlten. Besonders kräftig sank die Nachfrage nach Investitionsgütern aus Deutschland. Der frühere BND-Präsident August Hanning ist wegen Spionageverdachts festgenommen worden. Der Generalbundesanwalt wirft ihm unter anderem Landesverrat und Spionage für eine fremde Macht vor. Jan-Henner Reitze berichtet.
3: Bis 2005 war Hanning BND-Präsident, später wechselte er als Sicherheitsberater in die Privatwirtschaft. Für diese Tätigkeit soll er seinen ehemaligen Büroleiter als Quelle angezapft haben, der immer noch für den BND arbeitete und dem jetzt Beihilfe vorgeworfen wird. Er wurde ebenfalls festgenommen. Über Jahre soll Hanning so einen anderen Nachrichtendienst mit internen BND-Infos versorgt haben.
2: Investitionen in den Klimaschutz sind auch Investitionen in die Sicherheit. Das hat Außenminister Wadefohl betont. In seiner Rede auf einer Konferenz hat er gesagt, dass der Klimawandel zu neuen Migrationsbewegungen führen könne, weil er Not und Hunger verstärke. Und das kann laut Wadefohl auch zu einem Nährboden für Extremismus und Terrorismus werden. Im Prozess um weiteres Schmerzensgeld für Angehörige der Opfer des Germanwings-Absturzes von 2015 ist die Klage abgewiesen worden. Das hat das Landgericht Braunschweig entschieden. 30 Hinterbliebene haben den Behörden vorgeworfen, die Flugtauglichkeit des Co-Piloten nicht ausreichend überwacht zu haben. Bei dem Absturz waren 150 Menschen ums Leben gekommen. Letztes Jahr hat es erneut deutlich weniger politisch motivierte Straftaten gegen Kommunalpolitiker in Bayern gegeben. Die Statistik weist für 2025 125 Vorfälle aus und damit rund ein Viertel weniger als 2024. Das geht aus einer Antwort des Innenministeriums auf eine Grünen-Anfrage hervor. Mehr als ein Drittel der Taten wurde letztes Jahr über das Internet begangen.
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4: Der Radio Today Verkehrsdienst meldet Vorsicht bitte am Autobahnkreuz München Nord. Auf der Überleitung von der A9 zur A99 liegt noch immer ein Kennzeichen auf dem mittleren Fahrstreifen. Dann die A9 Nürnberg in Richtung München. Obacht bitte zwischen Garching Nord und Garching Süd. Dort ist der Standstreifen blockiert. Es besteht Gefahr durch Personen auf der Fahrbahn sowie ein defektes Fahrzeug. Die A99 München Nord Richtung München Süd zwischen Ottobrunn und dem Autobahnkreuz München Süd. Gefahr durch Gegenstände auf der Fahrbahn. Dann der mittlere Ring zwischen Brudermühltunnel und Brudermühlbrücke. Auch dort Gefahr durch einen Spanngurt auf der Fahrbahn. Und zwischen dem Luise-Kieselbach-Tunnel und Sendling auf dem mittleren Ring 1 Kilometer Stau. Euch allen eine gute und vor allem sichere Fahrt an euer Ziel. Und da, wo es gerade mal nicht weitergeht, denkt auch bitte an die Rettungsgasse für die Einsatzfahrzeuge.
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4: Heute verstecken sich auch wieder einige Blitzeranhänger im Sendegebiet und die stehen an der Ganghofer Brücke bei der Bushaltestelle, dann in Waldperlach in der Putzbrunner Straße auswärts hinterm Kosegartenplatz, dann im Landkreis Erding ist betroffen die Ortsdurchfahrt Fensbach in Richtung Autobahn und gleich zwei Anhänger auf der B2 in Richtung Garmisch-Partenkirchen, der eine in der Ortsdurchfahrt Spatzenhausen und der zweite in der Ortsdurchfahrt Murnau. Mobil liegen vor in Aubing die Wiesenfelser Straße einwärts, in Trudering die Bayou-Warenstraße in Richtung Neuperlach aus einem weißen Caddy. Dann schauen wir in den Landkreis Freising, dort die Ortsdurchfahrt Achering bei der Tankstelle. Im Landkreis Miesbach ist es die Ortsdurchfahrt Otterfing in Richtung Kreuzstraße in der 60er-Zone mit Sofortkasse. Und im Landkreis Ebersberg Ortsdurchfahrt Markt Schwaben bei einer Tankstelle in Rot. Wenn ihr noch weitere Blitze entdeckt habt, dann ruft doch gerne durch unter der euch wohlbekannten 723 2000 direkt hier im Studio von Radio Today.
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4: Der heutige Dienstag präsentiert sich überwiegend sonnig. Am Nachmittag allerdings entstehen ein paar Quellwolken, aus denen sich am westlichen Alpenrand einzelne Schauer und Gewitter entwickeln. Die Temperaturen steigen auf 18 bis 24 Grad und auch morgen ist es nach einem nebligen Start in den Mittwoch sonnig und warm. Am Donnerstag überquert uns von Nordwesten her eine Regenfront mit Gewittern und starkem Wind. Dazu wird es dann auch deutlich kälter und deutlich herbstlicher. Kann ich heute noch nicht bestätigen. Zum Glück, genießt also noch den schönen Tag, sofern ihr könnt. Wir messen vor den Studiofenstern von Radio Today hier in München-Thalkirchen aktuell gute 18 Grad. Schauen wir noch auf die genaue Zeit. Es ist jetzt 12 Uhr und gleich 20 nach 12. Euch allen einen entspannten Dienstag. Tschüss.
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1: Ein Mann rammt mit seinem Wagen einen Bus und flüchtet. Und möglicherweise hat er auch allen Grund dazu. Bleibt dran für die Details.
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Mittendrin im Hitradio am Dienstag. Es ist jetzt 12.30 Uhr, halb eins. Möglicherweise betrunken ist ein Autofahrer in Wildberg mit einem Linienbus zusammengestoßen und danach weitergefahren. Polizisten fahndeten nach dem Unfall nach dem Mann und trafen ihn zu Hause an. Ein Alkoholtest ergab einen Wert von 2,14 Promille, wie die Polizei mitteilte. Eine Sprecherin konnte jedoch keine Angaben dazu machen, wie viel Zeit genau zwischen Unfall und Alkoholtest vergangen war oder ob der Mann gegebenenfalls nach dem Unfall noch getrunken hatte. Dies werde noch ermittelt. Der 64-Jährige war am Montagabend von der Fahrbahn abgekommen und mit einem entgegenkommenden Linienbus zusammengestoßen. Verletzt wurde niemand. Wie viele Fahrgäste im Bus saßen, war zunächst nicht bekannt. Nachdem die Polizisten den Mann angetroffen hatten, brachten sie ihn zur Blutentnahme ins Krankenhaus und stellten seinen Führerschein sicher. Sie ermitteln wegen des Verdachts der Gefährdung des Straßenverkehrs und unerlaubten Entfernens vom Unfallort. Für euch habe ich noch einen Blitzer und da schauen wir in den Landkreis Ebersberg, die Ortsdurchfahrt Markt Schwaben in der Nähe der Tankstelle in Roth. Und wenn ihr noch teure Fotoapparate gespottet habt, ruft einfach kurz durch, direkt hier im Studio unter der 089 723 2000.

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1: Der Radio Today Verkehrsdienst meldet A9 München Richtung Nürnberg zwischen Frankfurter Ring und der Ausfahrt Freimann. Dort gab es einen Unfall mit einem LKW und dadurch Verkehrsbehinderungen. Dann die Gegenrichtung A9 Nürnberg Richtung München zwischen Garching Nord und Garching Süd. Dort ist der Standstreifen weiterhin blockiert und es besteht Gefahr durch Personen auf der Fahrbahn sowie ein defektes Fahrzeug. Und dann noch der Blick auf den mittleren Ring zwischen Luise-Kieselbach-Tunnel und Sendling. 1 Kilometer Stau. Euch allen eine gute und vor allem sichere Fahrt an euer Ziel. Und da, wo es gerade mal nicht weitergeht, bitte auch an die Rettungsgasse für die Einsatzfahrzeuge denken. Und ich habe noch ein paar Tipps zum Geldsparen in Form von Blitzern. Und die verstecken sich heute im Sendegebiet bei der Ganghofer Brücke auf Höhe der Bushaltestelle in Waldperlach in der Putzbrunner Straße auswärts, hinterm Kosegartenplatz, dann im Landkreis Erding in der Ortsdurchfahrt Fensbach in Richtung Autobahn und gleich derer 2 auf der B2 Richtung Garmisch-Partenkirchen. Ein Anhänger in der Ortsdurchfahrt Spatzenhausen und der andere in der Ortsdurchfahrt Murnau. Mobil, Fuß vom Gas heißt es in Aubing in der Wiesenfelser Straße einwärts, dann in Trudering in der Bayou-Warenstraße Richtung Neuperlach, im Landkreis Freising in der Ortsdurchfahrt Achering, im Landkreis Miesbach in der Ortsdurchfahrt Otterfing und im Landkreis Ebersberg in der Ortsdurchfahrt Markt Schwaben. Wenn ihr noch Blitzer entdeckt habt, dann ruft doch einfach kurz durch, direkt hier im Studio von Radio Today unter der euch wohlbekannten 723 2000.

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1: Lieferdienste erfreuen sich weltweit großer Beliebtheit. Auch dem Papst wurde eine kulinarische Köstlichkeit zugestellt. Gleich mehr dazu.
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0: Spezial. Um 12.51 Uhr auf der Zielgeraden des Hitradios am Dienstag. Der Christstollen aus dem Erzgebirge für Papst Leo XIV. Ist extra per Dienstwagen von Dresden nach Rom chauffiert worden. Das etwa 4 Kilogramm schwere Gebäck sei für den Flug zu zerbrechlich gewesen, wie die sächsische Staatskanzlei mitteilte. Sachsens Ministerpräsident Michael Kretschmer hatte Ende September das besondere Gastgeschenk zur Privataudienz in den Vatikan mitgebracht. Das Gepäck sei für die Mitnahme in der Kabine zu groß und für den Gepäckraum im Flugzeug zu zerbrechlich gewesen, hieß es aus der Staatskanzlei weiter. Der Stollen sollte schließlich nicht als Konfekt ankommen. In dem Dienstwagen wurden weitere Gastgeschenke und Unterlagen transportiert. Zu den Kosten wurden keine Angaben gemacht. Das ist in dem Fall vielleicht auch besser so. Aber eure Kosten, die haben wir bei Radio Today auch auf jeden Fall immer mit im Auge und warnen euch vor Blitzern. Und einer von denen steht heute in Trudering in der Bajuwarenstraße in Richtung Neuperlach. Und dort werden teure Fotos aus einem weißen Caddy geschossen, sofern ihr denn zu schnell unterwegs sein solltet. Habt ihr noch teure Fotoapparate gespottet? Klingelt einfach kurz durch und hättet euch wohlbekannten 089 723 2000 direkt hier im Studio von Radio Today. Und damit verzupfe ich mich für heute, bedanke mich fürs Einschalten. Jochen Jürgens verabschiedet sich aus dem Studio. Wenn ihr mögt, hören wir uns gleich morgen wieder um 10 Uhr. Gleiche Stelle, gleiche Welle zum Hitradio. Dreht das Radio ruhig jetzt noch etwas lauter für die Lokalwelle mit eurer Moderatorin Janina Dietz. Schönen Nachmittag, bis morgen, servus.
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2: Und es ist eine Minute nach eins. Ihr hört die Today Lokalwelle mit Janina Dietz, für euch am Mikrofon. Schön, dass ihr mit dabei seid. Ich habe erstmal gleich ganz viel Musik am Stück von Toto, Space und Supertramp.
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1: Ich bin Dominik Schweiger. Zum ersten Mal stellt die AfD in Deutschland einen Landtagspräsidenten. Das Landesparlament von Sachsen-Anhalt hat den 35 Jahre alten Tobias Rausch im ersten Wahlgang ins höchste Amt des Landes gewählt. 48 Abgeordnete haben für ihn gestimmt, 29 gegen ihn, außerdem gab es 5 Enthaltungen. Die Wahl zum Ministerpräsidenten soll im Dezember sein. Deutschland wird bis 2045 schrumpfen. Bei der Studie Demografische Lage der Nation ist herausgekommen, dass die Bevölkerung bis 2045 auf rund 81,8 Millionen Menschen zurückgehen wird. Zum Vergleich, aktuell leben über 83 Millionen Menschen hier. Die Studie hat auch ergeben, dass die Bevölkerung aber nicht überall gleich schrumpfen wird. In einigen ländlichen Regionen werden immer weniger Menschen leben, in vielen Großstädten dagegen mehr. 11 Jahre ist es her, dass eine Germanwings-Maschine in den französischen Alpen abstürzte. 150 Menschen starben dabei. Heute hat das Landgericht Braunschweig die Klage von Angehörigen der Opfer um weiteres Schmerzensgeld abgewiesen. Diana Kramer berichtet.
2: Nach Auffassung des Gerichts steht den Hinterbliebenen kein Schmerzensgeld vom Staat zu. Die Ansprüche müssten gegenüber der Airline geltend gemacht werden. Die Germanwings-Maschine war am 24. März 2015 auf dem Weg von Barcelona nach Düsseldorf in den französischen Alpen abgestürzt. Ermittlungen ergaben, dass der Co-Pilot das Flugzeug absichtlich gegen einen Berg gesteuert hatte.
1: Physik-Nobelpreis für ein Observatorium, das tief im Eis der Antarktis steckt. Francis Hulson bekommt die Auszeichnung für Ice Cube, ein Detektor, der Neutrinos aus dem Weltall aufspürt. Die geisterhaften Teilchen fliegen fast ungehindert durchs Universum. Hulson hat ihre Spur sichtbar gemacht. München bekommt im Rennen um die Olympischen Sommerspiele 2036 Konkurrenz aus 6 Ländern. Das IOC nannte Katar, Indien, Südkorea, Ungarn, die Türkei und Südafrika als weitere Interessenten. Im März kommenden Jahres entscheidet sich, welche Bewerber in die nächste Auswahlrunde kommen. Die Spiele werden Mitte 2029 vergeben. München setzt bei seiner Bewerbung vor allem auf kurze Wege und die vorhandenen Anlagen im Olympiapark.
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3: Es ist 13.18 Uhr. Liebe Autofahrer, der Radio Today Verkehrsdienst meldet B2 München Richtung Augsburg zwischen Donnersberger Brücke und Fürstenrieder Straße. 1 Kilometer Stau und wir haben noch mal 1 Kilometer auf dem Mittleren Ring zwischen Luise-Kieselbach-Tunnel und Sendling. Radio Today wünscht allen, die unterwegs sind, eine gute und sichere Fahrt.
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3: 4 Anhänger des Tages habe ich für euch. Einen an der Ganghofer Brücke bei der Bushaltestelle. In Waldperlach steht einer an der Putzbrunner Straße auswärts hinterm Kosegartenplatz. Im Landkreis Erding ist auch einer fest auf der Ortsdurchfahrt Fensbach Richtung Autobahn und auf der B2 Richtung Garmisch. Ortsdurchfahrt Spatzenhausen. Der erste und noch einer in der Ortsdurchfahrt Murnau. Also alles auf der B2. Dann habe ich mobile Blitzer in Trudering in der Bajowarenstraße Richtung Neuperlach. Da steht ein weißer Caddy und wir haben noch einen im Landkreis Ebersberg. Das ist in der Ortsdurchfahrt Markt Schwaben an der Tanke in Rot. Herzlichen Dank an euch alle fürs Melden. Wenn ihr noch wisst, wo es blitzt, könnt ihr gerne bei uns anrufen unter 089 723 2000.
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3: Heute scheint meist die Sonne. Am Nachmittag sind an den Alpen vielleicht einzelne Schauer oder Gewitter möglich. Die Temperaturen erreichen 18 bis 24 Grad. Und morgen bleibt es nach Nebelauflösung nochmal sonnig und warm. Also es könnte auf jeden Fall noch der schönste Tag der Woche werden. Am Donnerstag haben wir eine Regenfront und die bringt Gewitter, starken Wind und einen Temperatursturz um rund 10 Grad. Ja, hat ja keiner gesagt, dass wir jetzt keinen Herbst haben. Aber die Temperatur in München-Thalkirchen liegt jetzt noch bei 20 Grad. Und ein Blick auf die Zeit, es ist 13.19 Uhr.
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1: Mit Vollgas im Rückwärtsgang, ein Auto hat einen Mann auf die Straße geschleift. Mehr dazu gleich bei der Tour der Lokalwelle.
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1: Das war eigentlich der erste Hit von Empire of the Sun, We Are a People, um 13.30 Uhr. Und ein 78-Jähriger hat in seinem Wagen die Pedale verwechselt und deshalb mit dem Auto einen Mechaniker auf die Straße geschleift. Laut der Polizei erlitt der 62-Jährige bei einem Unfall im niederbayerischen Grafenau mehrere Prellungen. Der 78 Jahre alte Fahrer wollte seinen Wagen vom Mechaniker reparieren lassen. Der 62-Jährige lehnte sich dabei durchs Fenster in den Wagen und als der Fahrer bemerkte, dass er bei seinem Auto mit Automatikgetriebe versehentlich den Rückwärtsgang eingelegt hatte, versuchte er, auf die Bremse zu treten. Hier verwechselte er aber dann Gas- und Bremspedal. Das Auto fuhr laut Polizei mit Vollgas im Rückwärtsgang aus der Einfahrt des Anwesens über eine Straße und kam dann an einer Hecke zum Stehen. Der Mechaniker wurde mitgeschleift und auf die Straße geschleudert und der Rettungsdienst hat dann den Verletzten ins Krankenhaus gebracht. Ja, wir wünschen da gute Besserung und schauen nochmal, wie ihr so unterwegs seid. Wenn ihr Blitzer seht, könnt ihr euch gerne bei uns melden. Und ich habe hier einen für euch im Landkreis Ebersberg in der Ortsdurchfahrt Markt Schwaben an der Tankstelle in Roth. Und wenn ihr noch wisst, wo es blitzt, dann ruft gern durch unter 089 723 2000. Skaterboy jetzt von Avril Lavigne, danach hört ihr noch Tina Turner.

0: Tina Turner um 13.39 Uhr. Der Radio Today Verkehrsdienst meldet B2 München Richtung Augsburg zwischen Donnersberger Brücke und Fürstenrieder Straße 1 Kilometer Stau. Und Mittlerer Ring zwischen Luise-Kieselbach-Tunnel und Sendling haben wir nochmal 1 Kilometer Stau. Radio Today wünscht allen eine gute und sichere Fahrt. Und dann noch die Blitzer von heute. 4 Anhänger, eine an der Ganghofer Brücke bei der Bushaltestelle. Einer steht in Waldperlach in der Putzbrunner Straße auswärts hinterm Kosegartenplatz. Einer im Landkreis Erding in der Ortsdurchfahrt Fensbach Richtung Autobahn. Und dann haben wir auf der B2 Richtung Garmisch einmal die Ortsdurchfahrt Spatzenhausen und noch eine in der Ortsdurchfahrt Murnau. Außerdem reguläre Blitzer in Trudering in der Bajuwarenstraße Richtung Neuperlach. Außen im weißen Caddy raus. Und im Landkreis Ebersberg Ortsdurchfahrt Markt Schwaben, die Tankstelle in Rot. Herzlichen Dank an alle. Wenn ihr noch wisst, wo es blitzt, wisst ihr, wo ihr anrufen müsst. Unter 089-723-2000. Und jetzt Hot Legs von Rod Stewart.
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2: Ein aggressiver Mann hat Reisende am Hauptbahnhof in Nürnberg angegriffen. Die Einzelheiten in Kürze bei der Today Lokalwelle.
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1: Hold on, I'm coming von Sam & Dave um 13.50 Uhr. Und ein 43-Jähriger, der hat im Nürnberger Hauptbahnhof mehrere Reisende angegriffen und verletzt. Wie die Bundespolizei mitteilte, kam der Mann in einem Regionalexpress Freitagmittag am Hauptbahnhof an. Bereits im Zug habe er auf einen Mitreisenden einschlagen wollen und einer einschreitenden 56-Jährigen mit der Faust ins Gesicht geschlagen. Die Frau erlitt eine oberflächliche Verletzung am Nasenrücken und starkes Nasenbluten. Der Mann flüchtete dann laut Bundespolizei in die Haupthalle des Bahnhofs. Dort habe er eine 63-Jährige umgestoßen, die sich leicht verletzte. Der 43-Jährige blieb aber demnach weiter aggressiv und griff einen weiteren Mann mit Tritten und Schlägen an. Das Opfer habe sich gewehrt und verließ den Hauptbahnhof. Ein Privatanwesen der Bundespolizist und zwei zivile Feldjäger der Bundeswehr überwältigten den tobenden Mann laut Bundespolizei und fixierten ihn am Boden. Eine Streife der Bundespolizei brachte den 43-Jährigen bei einem Atemalkoholtest, der 1,1 Promille ergab, dann zur Dienststelle. Ein Ermittlungsrichter erließ laut Bundespolizei am Samstag dann einen Haftbefehl. Daraufhin sei der Mann ins Gefängnis gebracht worden. Die Bundespolizei ermittelt nun gegen den 43-Jährigen wegen Körperverletzung und bittet die unbekannten Geschädigten, sich zu melden. Krasse Geschichte. Ich habe für euch jetzt noch einen Blitzer, wenn ihr mit dem Auto unterwegs seid. Ein Anhänger auf der Ganghofer Brücke bei der Bushaltestelle. Und wenn ihr noch Blitzer seht, 089-723-2000 bei den Today Top 20 jetzt Asia und The Traveler.
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2: 14:03, hier geht's weiter mit der Today Lokalwelle, den besten Meldungen aus der Region und natürlich guter Musik. Mein Name ist Janina Dietz und ich freue mich, dass ihr mit dabei seid.
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1: Ich bin Gregor Jusse Moser. Zum ersten Mal hat ein deutsches Landesparlament einen Präsidenten aus der AfD. Der neu gewählte Landtag in Sachsen-Anhalt hat den 35-jährigen Tobias Rausch bereits im ersten Wahlgang ins höchste Amt des Bundeslandes gewählt. Er erhielt 48 Ja-Stimmen, 29 Abgeordnete stimmten gegen ihn, 5 enthielten sich. Die Wahl zum neuen Ministerpräsidenten soll im Dezember stattfinden. Die AfD ist in Sachsen-Anhalt

0: sichert rechtsextrem. Der frühere BND-Präsident August Hanning ist wegen Spionageverdachts festgenommen worden. Der Generalbundesanwalt wirft ihm unter anderem Landesverrat und Spionage für eine fremde Macht vor. Hanning soll von einem ehemaligen BND-Mitarbeiter geheime Informationen gekauft und für seine Beratertätigkeit genutzt oder weiterverkauft haben. Auch der mutmaßliche Informant wurde festgenommen. In Deutschland werden 2045 voraussichtlich rund 1,7 Millionen Menschen weniger leben als heute. Das geht aus einer Studie des Berliner Instituts für Bevölkerung und Entwicklung hervor. Großstädte wie Berlin, Frankfurt, Düsseldorf und Leipzig dürften weiter wachsen. Andere Regionen verlieren dagegen deutlich an Bevölkerung. Im thüringischen Suhl könnte die Einwohnerzahl um rund 30% sinken. Betrüger haben einen Mann in Oberfranken mit angeblichen Investitionen in Kryptowährungen um rund 200.000 Euro gebracht. Eine App zeigte ihm frei erfundene Gewinne an und brachte ihn dazu, immer mehr Geld zu überweisen. Später zahlte er nochmal 40.000 Euro an Betrüger, die versprachen, sein verlorenes Geld zurückzuholen. Die Polizei warnt erneut vor unrealistisch hohen Gewinnversprechen. Die meisten Studierenden bleiben für Studium in ihrem Heimatbundesland. Zumindest trifft das auf 7 von 10 Studienanfängerinnen und Anfänger zu. Mehr von Fiona Reinhardt.
1: Neben der Nähe zur Heimat entscheidet aber auch das Studienangebot darüber, wo junge Menschen studieren. Das zeigt sich zum Beispiel in Brandenburg. Dort bleibt nur rund ein Drittel der Erstsemester im eigenen Land. Fast genauso viele zieht es ins benachbarte Berlin. Ganz anders ist es in Nordrhein-Westfalen. Dort gibt es viele Hochschulen. Dementsprechend bleiben mit rund 80% besonders viele Studienanfänger hier.
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3: Es ist 14.16 Uhr. Liebe Autofahrer, der Radio Today Verkehrsdienst meldet an 99 München Südwest Richtung Nord zwischen Dreieck Allach und Dreieck Feldmoching Gefahr durch eine ungesicherte Unfallstelle. Hier hat es einen Unfall mit einem LKW auf dem Standstreifen gegeben. A 99 Allach Richtung Eschenried zwischen Dreieck Allach und Dreieck Eschenried 1 Kilometer Stau und Mittlerer Ring. Zwischen Brudermühltunnel und Brudermühlbrücke Gefahr durch Gegenstände auf der Fahrbahn. Hier liegt ein Spanngurt und zwischen Luise-Kieselbach-Tunnel und Sendling haben wir nochmal 1 Kilometer Stau. Radio Today wünscht allen, die unterwegs sind, eine gute und sichere Fahrt.
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3: Es sind immer noch die 4 Anhänger bzw. 5 von heute Vormittag. Einmal an der Ganghofer Brücke bei der Bushaltestelle. Dann steht einer in Waldperlach in der Putzbrunner Straße auswärts hinterm Kosegartenplatz. Am Landkreis Erding in der Ortsdurchfahrt Fensbach, das ist Richtung Autobahn. Und dann haben wir auf der B2 Richtung Garmisch einmal Ortsdurchfahrt Spatzenhausen und noch einen in der Ortsdurchfahrt Murnau. Mobile Blitze haben wir aber auch. 2 Stück immerhin in Trudering in der Bajo-Warenstraße Richtung Neuperlach. Da steht ein weißer Caddy. Und im Landkreis Ebersberg in der Ortsdurchfahrt Markt Schwaben bei der Roten Tankstelle. Wenn ihr noch Blitzer seht, meldet die gern bei uns unter 089 723 2000.
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3: Auch bei uns scheint sie durchs Studiofenster, die Sonne. Den ganzen Tag soll sie scheinen und am Nachmittag können sich in den Alpen einzelne Schauer und Gewitter bilden. Die Temperaturen liegen so zwischen 18 bis 24 Grad. Morgen bleibt es nochmal sonnig und warm, aber am Donnerstag, da kommt sie, die große Regenfront mit Gewittern, starkem Wind. Die Temperatur stürzt ab und zwar um rund 10 Grad. Aber jetzt erstmal noch schön hier bei uns in München-Thalkirchen messen wir 21 Grad. Und ein Blick auf die Zeit, 14.18 Uhr.

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1: Ein geflochtenes Motorrad? Gibt sowas? Ja, und eins wurde sogar beschädigt. Mehr dazu gleich bei der Tour der Lokalwelle.
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1: Meredith Brooks und Badge um 14.29 Uhr. Und im Deutschen Korbmuseum in Michelau im Landkreis Lichtenfels, da hat sich ein Unbekannter auf ein handgeflochtenes Motorrad gesetzt und das Ausstellungsstück stark beschädigt. Wie die Polizei weiter mitteilte, stieg der Unbekannte bereits am 20. September unbeobachtet über die Absperrung und konnte sich so auf das Exponat setzen. Dabei sei erheblicher Schaden entstanden. Die Polizei bittet um Hinweise von Besuchern des Museums. Ja, das schöne geflochtene Korbmotorrad hat's leider erwischt, also wer war vielleicht da in der Nähe oder hat da was gesehen, da könnt ihr euch gern melden. Und ich habe für euch natürlich auch noch einen Blitzeranhänger. Auf der B2 Richtung Garmisch in der Ortsdurchfahrt Spatzenhausen. Herzlichen Dank fürs Melden, wenn ihr noch Blitzer seht. Ruft uns gern an unter 089 723 2000, jetzt Pat Benatar und Heartbreaker.

0: Duran Duran, The Wild Boys um 14.41 Uhr, der Radio Today. Verkehrsdienst meldet A99 München Südwest Richtung München Nord zwischen Dreieck-Allach und Feldmoching. Da haben wir die Gefahr durch eine ungesicherte Unfallstelle. Es hat einen Unfall mit einem LKW auf dem Standstreifen gegeben. Und dann haben wir nochmal die A99 Allach-Eschenried zwischen Dreieck-Allach und Dreieck-Eschenried. 1 Kilometer Stau und mittlerer Ring zwischen Brudermühltunnel und Brudermühlbrücke. Gefahr durch Gegenstände auf der Fahrbahn. Außerdem noch zwischen Luise-Kieselbach-Tunnel und Sendling 1 Kilometer Stau. Radio Today wünscht allen eine gute und sichere Fahrt. Dann Blitzharlinger, 4 Stück, Ganghofer Brücke, Waldperlach, Putzbrunner Straße auswärts, Landkreis Erding, Ortsdurchfahrt Fensbach und B2 Richtung Garmisch, die Ortsdurchfahrt Spatzenhausen. Außerdem ein regulärer Blitzer in Ebersberg, Ortsdurchfahrt Marktschwaben bei der Roten Tankstelle. Wenn ihr noch Blitzer habt, 089 723 2000.
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0: Die Polizei warnt vor Kryptobetrug und die Einzelheiten in wenigen Minuten bei der Tour der Lokalwelle.
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1: Earth, Wind and Fire mit Boogie Wonderland hier bei der Today Lokalwelle. Ja, und unbekannte Täter, die haben einen Mann mit vermeintlichen Investitionsmöglichkeiten mit Kryptowährungen um rund 200.000 Euro gebracht. Wie die Polizei mitteilte, gibt es zahlreiche Betrugsfälle in der Region. Insgesamt geht es um mehrere Millionen Euro allein in diesem Jahr. Der Mann wurde laut Polizei über Internetwerbung auf die scheinbar lukrative Investitionsmöglichkeit aufmerksam. Bekannte Persönlichkeiten hätten dort den Eindruck vermittelt, dass mit geringem Startbetrag in kurzer Zeit viel Geld zu machen sei. Der Mann hinterließ demnach seine Kontaktdaten und daraufhin sei er aufgefordert worden, 250 Euro zu überweisen und eine App zu installieren. Auf der App konnte der Mann laut Polizei seine stetig steigenden Gewinne beobachten, nur dass alles falsch war. Die vermeintlichen Gewinne hätten die Täter genutzt, damit der Mann immer größere Geldbeträge investierte. Wie die Polizei mitteilte, sollte er für die Auszahlung erneut Geld investieren. Die Auszahlung sei ausgeblieben und insgesamt ein Schaden von rund 160.000 Euro entstanden. Und dann hat der Mann sich an die Polizei gewandt, die nach eigenen Angaben ausdrücklich vor weiteren Kontaktversuchen unter neuem Namen gewarnt haben, aber er sei so einem Anruf gefolgt und für die vermeintliche Rückholung des Geldes habe der Mann erneut 40.000 überwiesen. Wahnsinn. Ich habe jetzt für euch einen neuen Blitzer vom Max gemeldet, einen Anhänger in der am Ortseingang Neufinsing an der Bushaltestelle in beiden Richtungen. Herzlichen Dank. 089 723 2000.
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1: Es ist 15.04 Uhr, ihr hört die Today Lokalwelle mit den besten Meldungen aus der Region und natürlich guter Musik. Spencer Davis Group, Keep on Running mit Janina Dietz am Mikrofon.
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1: Ich bin Gregor Jusse Moser. Die AfD stellt zum ersten Mal in einem deutschen Landesparlament den Präsidenten. Der Landtag von Sachsen-Anhalt hat Tobias Rausch im ersten Wahlgang gewählt in das formal höchste Amt des Bundeslandes. Der 35-Jährige erhielt bei der Abstimmung in Magdeburg 48 Ja-Stimmen, 29 Abgeordnete stimmten gegen ihn, außerdem gab es 5 Enthaltungen. In Sachsen-Anhalt ist die AfD gesichert rechtsextrem. 11 Jahre ist es her, dass eine Germanwings-Maschine in den französischen Alpen abstürzte. 150 Menschen starben dabei. Heute hat das Landgericht Braunschweig die Klage von Angehörigen der Opfer um weitere Schmerzensgeld abgewiesen. Diana Kramer berichtet.
2: Nach Auffassung des Gerichts steht den Hinterbliebenen kein Schmerzensgeld vom Staat zu. Die Ansprüche müssten gegenüber der Airline geltend gemacht werden. Die Germanwings-Maschine war am 24. März 2015 auf dem Weg von Barcelona nach Düsseldorf in den französischen Alpen abgestürzt. Ermittlungen ergaben, dass der Co-Pilot das Flugzeug absichtlich gegen einen Berg gesteuert hatte.
1: Im vergangenen Jahr hat es erneut deutlich weniger politisch motivierte Straftaten gegen Kommunalpolitiker in Bayern gegeben. Die Statistik weist für 2025 125 Vorfälle aus und damit rund ein Viertel weniger als 2024. Das zeigt eine Antwort des Innenministeriums auf eine Grünen-Anfrage. Mit dem Start der ersten Vorlesungen dauert es zwar in der Regel noch bis zum 12. Oktober, offiziell hat das Wintersemester an Bayerns Unis aber ja schon am 1. Oktober begonnen. Und dieses Jahr gibt es deutlich mehr Erstsemester, nämlich fast 68.400, wie das Statistische Landesamt meldet, fast 20% mehr als im letzten Wintersemester. Grund dafür ist die Umstellung an den Gymnasien von G8 auf G9, deshalb gab es dieses Jahr einen besonders großen Abi-Jahrgang, der letztes Jahr war besonders klein. Physik-Nobelpreis für ein Observatorium, das tief im Eis der Antarktis steckt. Der belgisch-amerikanische Forscher Francis Hulson bekommt die Auszeichnung für IceCube, ein Detektor, der Neutrinos aus dem Weltall aufspürt. Die geisterhaften Teilchen fliegen fast ungehindert durchs Universum. Hulson hat ihre Spur sichtbar gemacht.

0: 15.15 Uhr, liebe Autofahrer, der Radio Today Verkehrsdienst meldet A99 München Südwest Richtung Nord zwischen Dreieck-Allach und Dreieck-Feldmoch in Gefahr durch eine ungesicherte Unfallstelle. Es hat einen Unfall mit einem LKW auf dem Standstreifen gegeben und wir haben noch Allach Richtung Eschenried zwischen Dreieck-Allach und Dreieck-Eschenried. 1 Kilometer Stau am mittleren Ring zwischen Brudermühl-Tunnel und Brudermühl-Brücke. Gefahr durch Gegenstände auf der Fahrbahn und zwischen Luise-Kieselbach-Tunnel und Sendling staut es sich auch wieder. Radio Today wünscht allen, die unterwegs sind, eine gute und sichere Fahrt.
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0: Zu den 4 Blitzeranhängern hat sich jetzt noch ein 5. dazugesellt, beziehungsweise, eigentlich sind es 6, weil wir haben 2 auf der B2 Richtung Garmisch. Einmal in der Ortsdurchfahrt Spatzenhausen und einen in der Ortsdurchfahrt Murnau. Es steht ein Anhänger an der Ganghofer Brücke bei der Bushaltestelle. In Waldperlach in der Putzbrunner Straße auswärts hinterm Kosegartenplatz im Landkreis Erding Ortsdurchfahrt Fensbach Richtung Autobahn und eben ganz neu vom Max gemeldet Ortseingang Neufinsing an der Bushaltestelle in beiden Richtungen in der 50er-Zone. Regulären Blitzer gibt es auch noch in der Ostdurchfahrt Markt Schwaben an der Tankstelle. Also, vielen Dank fürs Melden. Wenn ihr noch wisst, wo es blitzt, wisst ihr, wo ihr anrufen müsst unter 089 723 2000.
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0: Meist Sonnenschein heute. Am Nachmittag sind an den Alpen einzelne Schauer oder Gewitter möglich. Die Temperaturen liegen zwischen 18 und 24 Grad. Morgen nach einer Nebelauflösung sonnig und warm. Donnerstag bringt eine Regenfront an. Leider Gewitter. Es geht los mit dem Herbst. Es soll starken Wind geben und einen Temperatursturz um rund 10 Grad. Aber heute nochmal genießen, morgen auch. Und zwar haben wir jetzt gerade in München-Thalkirchen 21 Grad gemessen. Ein Blick auf die Zeit, 15.17 Uhr.

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1: Es hat einen Zusammenstoß mit einem Traktor gegeben. Jemand ist verletzt worden, ein 13-Jähriger. Mehr dazu gleich bei der Today Lokalwelle.
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1: Faded um 15.27 Uhr bei der Tour der Lokalwelle. Ein 13-Jähriger ist bei einem Zusammenstoß mit einem Traktor schwer verletzt worden. Wie die Polizei mitteilte, war der 13-Jährige mit einem E-Scooter gestern auf einem landwirtschaftlichen Anwesen in Reisbach unterwegs. Ein 46-Jähriger sei auf dem gleichen Weg mit dem Traktor gefahren, sodass es zum Zusammenstoß gekommen sei. Laut Polizei wurde der Junge schwer verletzt und mit einem Rettungshubschrauber in ein Krankenhaus gebracht. Zu den genauen Umständen werde noch ermittelt. Und ich habe den aktuellsten Blitzer für euch. Ein Anhänger am Ortseingang Neufinsingen an der Bushaltestelle. Der blitzt in beide Richtungen. Das ist eine 50er-Zone. Wir bedanken uns hier bei Max. Und wenn ihr noch Blitzer für uns habt, gern melden unter 089 723 2000. Jetzt Musik von Guns N' Roses, danach War und Fleetwood Mac.

0: 15.39 Uhr, liebe Autofahrer, der Radio Tourday Verkehrsdienst meldet. A9 München Richtung Nürnberg zwischen Astermoos und Allershausen, Gefahr durch eine ungesicherte Unfallstelle. Es hat einen Unfall mit einem LKW auf dem Standstreifen gegeben. Es gibt 1 Kilometer Stau, dann A99 München Nord Richtung Südwest zwischen Neuherberg und Ludwigsfeld 1 Kilometer, zwischen Dreieckfeld-Moching und Tunnel Allach 1 Kilometer, nochmal A99 Südwest Richtung Nord zwischen Dreieck München Südwest und Tunnel Aubing 3 Kilometer Stau und B471 Garching Richtung Fürstenfeldbruck zwischen Mittenheimer Straße und Oberschleißheim 2 Kilometer und Mittlerer Ring zwischen Sendling Süd und Luise-Kieselbach-Tunnel 1 Kilometer Stau. Radio Tourday wünscht allen eine gute und sichere Fahrt. Dann habe ich für euch noch Blitzer. Einmal Blitzer Anhänger, Ganghofer Brücke bei der Bushaltestelle in Waldperlach blitzt es in der Putzbrunner Straße auswärts. Dann Landkreis Erding, die Ortsdurchfahrt Fensbach, B2 Garmisch, Ortsdurchfahrt Spatzenhausen und einer steht in der Ortsdurchfahrt Murnau. Ein Anhänger haben wir am Ortseingang Neufinsing an der Bushaltestelle, beidseitig in der 50er-Zone. Danke an den Max, wenn ihr noch Blitzer seht, 089 723 2000.
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1: Bayerns Hochschulen freuen sich über großen Zulauf. Wie der aussieht, das hört ihr gleich bei der Tour der Lokalwelle.
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1: Geraldine Hunt, Can't Fake the Feeling um 15.49 Uhr. Jeder 33. Mensch in Bayern studiert derzeit an einer Hochschule im Freistaat. Das heißt, zum Start des Wintersemesters 2026/27 sind mehr als 403.000 Studierende an einer bayerischen Hochschule eingeschrieben. Das ist die zweithöchste Zahl, die jemals im Freistaat registriert wurde, wie Wissenschaftsminister Markus Blume von der CSU nach einer Sitzung des Kabinetts in München mitteilte. Das ist nicht irgendeine Zahl aus der Hochschulstatistik, das ist Bayerns größtes Zukunftsversprechen, sagte er. Deutlich gestiegen ist die Zahl der Studienanfängerinnen und Anfänger. Im Vergleich zum Wintersemester letztes Jahr legte sie um 18,8% auf rund 68.000 zu. Woanders sinken die Studierendenzahlen zum Teil deutlich. Bei uns in Bayern sind sie auf höchstem Niveau nach wie vor konstant, sagte Blume. Dies sei ein Beleg für die Attraktivität des bayerischen Hochschulsystems. Und Klaus hat einen neuen Blitzer durchgegeben. In Straßlach von Grünwald kommend gegenüber der Eisdiele. Herzlichen Dank. Wenn ihr noch wisst, wo es blitzt, 089-723-2000. Jetzt ist es 10 vor 4. Für heute war es das mit der Tour der Lokalwelle. Schön, dass ihr mit dabei wart. Mein Name ist Janina Dietz. Ich darf aber abgeben an die Sabine Finke. Die hat die Quicktimes für euch bis 20 Uhr. Ich sag Servus, schönen Nachmittag.
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2: 16 Uhr und eine Minute. Sie hören Radio Today, die Quick Times, die Dienstagsausgabe. Nicht vergessen, 16:30 die Open Line, der interaktive Flohmarkt. Ich bin Sabine Finke. Hallo und Servus zusammen.
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1: Ich bin Gregor Jose Moser. Arbeitnehmer in der EU sollen besser vor gesundheitsschädlichen Stoffen geschützt werden. Das EU-Parlament hat Plänen für strengere Grenzwerte zugestimmt. In Kontakt mit giftigen und teils krebserregenden Chemikalien kommen zum Beispiel Arbeiterinnen und Arbeiter in der Stahlproduktion oder auch bei der Herstellung von Batterien für E-Autos. Der AfD-Politiker Tobias Rausch ist in Sachsen-Anhalt zum Landtagspräsidenten gewählt worden. Der 35-Jährige ist der erste Chef eines deutschen Landesparlaments von der AfD, die in dem Bundesland gesichert rechtsextrem ist. Rausch erhielt mehr Stimmen als AfD und BSW zusammen haben. Aus Magdeburg Simon Krämer.
2: Mindestens 4 Stimmen kamen von anderen Politikern, was durchaus überraschend war. Ist die Abstimmung doch auch ein Fingerzeig für die mögliche Wahl eines AfD-Ministerpräsidenten, die im Dezember stattfinden soll. Der neu gewählte Landtagspräsident Rausch kündigte

0: an, das Amt überparteilich zu führen. Grünen-Fraktionschefin Ziborra Seidlitz sagte, mit der Wahl eines Politikers einer rechtsextremen Partei sei eine Grenze überschritten.
1: Über 130 Wissenschaftler, Künstler und Anwälte haben sich in einem offenen Brief hinter die Berliner Linke und weitere Parteimitglieder gestellt. Diese sind laut den Unterzeichnern einer rechten Hetzkampagne ausgesetzt. Außerdem heißt es in dem offenen Brief, Kritik am Staat Israel sei nicht antisemitisch. In Hollywood gab es bisher 5 große Filmstudios, jetzt sind es nur noch 4. Der Unterhaltungskonzern Paramount hat bekannt gegeben, die Übernahme des Konkurrenten Warner Brothers für rund 110 Milliarden Dollar ist abgeschlossen. Das neu geschaffene Unternehmen heißt Skydance. Kritiker fürchten politische Einflussnahme auf den dazugehörigen Nachrichtensender CNN, denn die Besitzer von Skydance gelten als Unterstützer von US-Präsident Trump. München bekommt im Rennen um die Olympischen Sommerspiele 2036 Konkurrenz aus 6 Ländern. Weitere Interessenten sind laut IOC Katar, Indien, Südkorea, Ungarn, die Türkei und Südafrika. Im März kommenden Jahres entscheidet sich, welche Bewerber in die nächste Auswahlrunde kommen. Vergeben werden die Spiele dann 2029.
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0: Der Radio Today Verkehrsdienst meldet die A9 München Richtung Nürnberg zwischen Astermoos und Allershausen eine ungesicherte Unfallstelle. Erhöhte Vorsicht. Der Unfall ist mit LKW-Beteiligung auf dem Standstreifen. Die A99 Autobahnring München Südwest Richtung München Nord zwischen Dreieck München Südwest und dem Tunnel Aubing Stau. A99 Nord Richtung Südwest, also in der Gegenrichtung, zwischen Neuherberg und dem Tunnel Allach 8 Kilometer Stau. Im weiteren Verlauf noch einmal 2 Kilometer zwischen Kreuz München West und Lochhausen. B2 München Richtung Augsburg zwischen Friedenheimer und Fürstenrieder Straße stehen sie. B11 München Richtung Wolfratshausen zwischen Forststraße und Bayerbrunn ein Stau. B304 München Richtung Dachau, sie stehen zwischen Georg Brauchlering und Moosacher Straße sowie zwischen Landshuter Allee und Hanauer Straße. Auch am mittleren Ringstau zwischen der Ungerer Straße und Schwabing, zwischen Auffahrt Zaporobogen und Schleißheimer Straße sowie zwischen Heckenstaller Tunnel und Luise-Kieselbach-Tunnel. Ich wünsche eine stressfreie und gute Fahrt.
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0: Es wird geblitzt. Und zwar haben wir im Angebot einen Blitzer in Straßlach von Grünwald kommend gegenüber der Eisdiele. Außerdem einen Blitzanhänger am Ortseingang Neufinsing an der Bushaltestelle. Blitzgefährlich in beiden Fahrtrichtungen Tempo 50. Weitere Blitzanhänger. Wir haben die B2 Richtung Garmisch-Partenkirchen, einmal einen Blitzanhänger an der Ortsdurchfahrt Spatzenhausen und einer an der Ortsdurchfahrt Murnau. Im Landkreis Erding Ortsdurchfahrt Fensbach Richtung Autobahn. Dann noch München, Waldperlach, Putzbrunner Straße statt auswärts und die Ganghofer Brücke in Höhe der Bushaltestelle. Und wenn Sie noch einen Blitzer sehen, dann die 723 2000 wählen, 089 723 2000.
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0: Der Dienstag heute präsentiert sich überwiegend sonnig. Am Nachmittag ein paar Quellwölkchen, aus denen dann noch einzelne Schauer und Gewitter sich entwickeln können. Allerdings eher am westlichen Alpenrand. Die Temperaturen heute zwischen 18 und 24 Grad im Plusbereich. Auch morgen ist es nach einem nebligen Start in den Tag sonnig und auch warm. Erst am Donnerstag von Nordwesten her eine Regenfront, die uns überquert. Und die bringt Gewitter und starken Wind. Dazu wird es dann deutlich kälter. Das wollen wir uns hier in München-Thalkirchen noch gar nicht vorstellen. Bei angenehmen plus 21 Grad, die wir vor unserem Studiofenster messen. Und zum Abschluss ein Blick auf die Uhr, 16 Uhr und 20 Minuten.

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1: Gleich gibt es hier den nächsten Klassiker im Programm von Radio Today, nämlich die Open Line. Das ist der interaktive Flohmarkt. Dann haben wir wieder 3 Minuten Zeit für Ihre privaten Kleinanzeigen.
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0: 16:30 Uhr, ganz genau jetzt für Sie die Open Line, der interaktive Flohmarkt. Die Studiotelefonnummer, um mit dabei zu sein, die
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0: 7:23:2000. Ganz genau die 7:23:2000. Jetzt wählen für die Open Line. Kaufen, verkaufen, tauschen, suchen, grüßen, daten und natürlich auch verschenken. Gemäß dem Motto, jeden Tag eine gute Tat oder auch zwei. Obwohl ja aller guten Dinge drei sind, deswegen gibt es die Open Line auch dreimal werktags im Programm. Hier von Radio Today in der Morgenwelle um 7.30 Uhr, in der Quick Times am frühen Nachmittag um 16.30 Uhr und noch einmal am frühen Abend ebenfalls in der Rush-Hour-Sendung um 19.30 Uhr. Ganz genau, warum so lange warten, wenn das Gute so nahe liegt? Noch einmal die Studiotelefonnummer für die Open Line, die 7:23:2000. Diese Telefonnummer dürfen Sie übrigens auch wählen, wenn Sie einen Flitzerblitzer haben, so wie der Oliver. Vielen Dank dafür. In Obermenzing, die Bergsonstraße. Ein Blitzanhänger steht dort in der Tempo-30-Zone und blitzt in beiden Fahrtrichtungen. Weitere Flitzerblitzer unter der 7:23:2000 und dann auch wieder ein Kleinanzeigen, dann um 19.30 Uhr in der Open Line. Bis dahin Infos aus aller Welt. Der Service aus München für München und natürlich Musik, die besten Classics aller Zeiten. Und mit einem Klassiker von In Excess geht es jetzt auch weiter.

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1: Auch in dieser Programmstunde noch einmal der Service für Sie. Wir blicken auf die Straßen in und um München um 16:41 Uhr. Der Radio Today Verkehrsdienst meldet die A9 München Richtung Nürnberg zwischen Astermoos und Allershausen. Eine ungesicherte Unfallstelle. Es hat einen Unfall mit einem LKW gegeben. Erhöhte Vorsicht auch auf dem Standstreifen. Dann die A99 Autobahnring München Südwest Richtung München Nord. Sie stehen zwischen Dreieck München Südwest und dem Tunnel Aubing. In der Gegenrichtung zwischen Neuherberg und dem Tunnel Allach 8 Kilometer Stau. Auch am mittleren Ring Zeit mitbringen zwischen Ungerer Straße und Schwabing, zwischen der Auffahrt Zaporobogen und der Schleißheimer Straße und zwischen Heckenstaller und Luise-Kieselbach-Tunnel. Ich wünsche eine stressfreie und gute Fahrt. Geblitzt wird auch. Dankeschön an den Olli. Ganz neue Leopoldstraße statt einwärts vor der Rheinstraße. Beim Hotel dort ein hellgrauer Caddy. Tempo 30 derzeit dort angesagt. Dann haben wir in Obermenzing die Bergsonstraße. Tempo 30, Blitzanhänger, Blitz in beiden Fahrtrichtungen. Danke an den Oliver. Dann haben wir einen Blitz an Straßler von Grünwald kommend gegenüber der Eisdiele. Blitzanhänger, soweit das Auge reicht. Der in Obermenzing, Bergsonstraße war übrigens auch einer. In Waldperlach auf der Putzbrunner Straße, auf der Ganghofer Brücke bei der Bushaltestelle, sowie im Landkreis Erding, Ortsdurchfahrt Fensbach, sowie Richtung Garmisch auf der B2 bei der Ortsdurchfahrt Spatzenhausen und bei der Ortsdurchfahrt Murnau und Ortseingang Neufinsing an der Bushaltestelle Tempo 50 beidseitig. Blitzer entdeckt, eingecheckt, 7:23 wählen. Ich bin Sabine Finke, schön, dass Sie mit dabei sind.
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1: Nach dem Unfall mit einem Traktor wird ein Junge per Rettungshubschrauber ins Krankenhaus gebracht. Was bisher zu dem Zusammenstoß bekannt ist, das erfahren Sie gleich bei mir.
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0: Ein 13-Jähriger ist bei einem Zusammenstoß mit einem Traktor schwer verletzt worden. Wie die Polizei mitteilte, war der 13-Jährige mit einem E-Scooter am Montag auf einem landwirtschaftlichen Anwesen in Reisbach im Landkreis Dingolfing-Landau ist das unterwegs. Ein 46-Jähriger war auf dem gleichen Weg mit dem Traktor gefahren, sodass es zu einem Zusammenstoß kam. Laut Polizei wurde der Junge schwer verletzt und mit einem Rettungshubschrauber in ein Krankenhaus gebracht. Zu den genauen Umständen wird noch ermittelt. Laut Polizei ereignete sich das Ganze, wie gesagt, am Montag gegen 14.55 Uhr. 16:54 Uhr, das ist die Quick Times, die Dienstagsausgabe. Dankeschön an den Konstantin, hat gerade eben nochmal den Flitzerblitzer in Obermenzing bestätigt. Obwohl der flitzt ja eher nicht, der blitzt ja eher, weil es ein Blitzanhänger ist. Fest montiert steht er da, wo er steht, Bergsonstraße, Tempo 30 Zone, blitzgefährlich in beiden Fahrtrichtungen. Und wenn Sie noch einen Blitzer sehen, nicht schüchtern sein, ran ans Telefon, 723 2000 wählen, 089 723 2000.
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2: 17 Uhr ganz genau. Sie hören Radio Today, die Quick Times, die Dienstagsausgabe. Schön, dass Sie mit uns in der Rush-Hour unterwegs sind und den wohlverdienten Feierabend genießen. Ich bin Sabine Finke. Hallo und Servus zusammen.
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1: Ich bin Gregor Jose Moser. Bildung muss schon vor der Schule beginnen. Davon ist die Mehrheit der Menschen in Deutschland überzeugt. Im Bildungsbarometer des IFO-Instituts sprechen sich die meisten auch dafür aus, für frühkindliche Förderung mehr Geld auszugeben. Tanja Wagner berichtet.
2: Fast 3/4 der Befragten halten ein verpflichtendes Vorschuljahr für sinnvoll. Und sogar 9 von 10 finden es richtig, Kinder im Alter von 4,5 Jahren einem Sprachtest zu unterziehen. Mit ihren Kitas sind Eltern in Deutschland meist zufrieden. Gleichzeitig fordern viele aber auch mehr Geld für die Einrichtungen und eine bessere Bezahlung für das Personal.
1: Weil der Verdacht der Spionage im Raum steht, ist der frühere Chef des Bundesnachrichtendienstes Hanning festgenommen worden. Laut dem Generalbundesanwalt wurde auch ein enger Mitarbeiter von ihm festgenommen. Der soll Hanning auch nach dessen Amtszeit Erkenntnisse des BND weitergegeben haben. Hanning wiederum soll die Infos für seine Beratertätigkeit genutzt und auch weiterverkauft haben. Im Landtag von Sachsen-Anhalt stellt die AfD neben dem Parlamentspräsidenten Tobias Rausch auch einen der 3 Vizepräsidenten. Der Abgeordnete Hans-Thomas Tilschneider hat im 1. Wahlgang 44 Ja-Stimmen bekommen, 38 Abgeordnete stimmten mit Nein. Tilschneider steht unter anderem wegen seiner Nähe zu Russland immer wieder in der Kritik. Die AfD gilt in Sachsen-Anhalt als gesichert rechtsextrem. Ungefähr 5 Millionen Menschen in Bayern engagieren sich ehrenamtlich. Das entspricht 4 von 10 Bürgerinnen und Bürgern im Freistaat, wie die Staatskanzlei mitgeteilt hat. Demnach ist der Anteil deutschlandweit der größte. Fast alle bayerischen Landkreise würdigen das Engagement mit der Ehrenamtskarte, die Vergünstigungen und freie Eintritte bietet. Für Tennisstar Alexander Zverev wird nach dem Grand-Slam-Triumph auch der 2. große Karrieretraum in Erfüllung gehen. Der 29-Jährige wird noch in diesem Jahr höchstwahrscheinlich die Nummer 1 der Weltrangliste. Der aktuell führende Jannik Sinner fällt nämlich wegen Knieproblemen für den Rest der Saison aus.
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3: Der Radio Today Verkehrsdienst meldet die A9 München Richtung Nürnberg zwischen Kreuz München Nord.

0: In Höhe Kreuz München Nord gibt es einen Stau. Im weiteren Verlauf zwischen Allershausen und Eichfeld ebenfalls. Die A99 Autobahnring München Süd Richtung München Nord zwischen Hohenbrunn und Haar ein Stau. Dort nämlich Personen auf der Fahrbahn erhöhte Vorsicht. Wir haben Nord Richtung Süd in der Gegenrichtung zwischen Haar und Ottobrunn ebenfalls Stau wegen der Personen. Die A99 Nord Richtung Südwest zwischen Neuherberg und Ludwigsfeld 4 Kilometer Stau. Weiteren Verlauf zwischen Kreuz München West und Lochhausen 1 Kilometer. Dann die Gegenrichtung zwischen Dreieck München Südwest und Tunnel Aubing 2 Kilometer. B2 München Richtung Augsburg, Stau zwischen Friedenheimer und Fürstenrieder Straße. B11 Wolfertshausen Richtung München, Stau zwischen Burgstraße und Buchenhain. In der Gegenrichtung zwischen Peretzhofer und Herterichstraße sowie zwischen Forststraße und Bayerbrunn. Die B304 München Richtung Dachau ist ebenfalls mit dabei. Stau zwischen Georg Brauchlehring und Mosacher Straße. Und am mittleren Ringzeit mitbringen zwischen der Hohen Aschauer und der Schwanseestraße, zwischen Ungerer Straße und Schwabing, Dom Petrus und Tübinger Straße, Heckenstaller Tunnel, der A96 und Sendling, sowie zwischen Luise-Kieselbach Tunnel und Sendling. Ich wünsche eine stressfreie und gute Fahrt.
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0: Es wird geblitzt. Leopoldstraße stadteinwärts vor der Rheinstraße beim Hotel. Ein hellgrauer Caddy in der Tempo-30-Zone. Nur bei Menzing auf der Bergsonstraße. Danke nochmal Konstantin für die Bestätigung dieses Blitzers. Ein Blitzanhänger in der Tempo-30-Zone blitzt in beiden Fahrtrichtungen. Dann haben wir einen Blitzanhänger in Waldperlach auf der Putzbrunner Straße auswärts und auf der Ganghofer Brücke bei der Bushaltestelle. Weitere Blitzanhänger, Landkreis Erding, Ortsdurchfahrt Fensbach, B2 Richtung Garmisch, Ortsdurchfahrt Spatzenhausen sowie Ortsdurchfahrt Murnau und Ortseingang Neufinsing an der Bushaltestelle, Tempo 50 beidseitig. Außerdem noch ein Blitzer ohne Blitzanhänger in Straßlach vom Grünwald kommend gegenüber der Eisdiele. Und wenn Sie noch einen Blitzer sehen, die 723 2000 wählen 089 723 2000.
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0: Überwiegend sonnig präsentiert sich dieser Dienstag. Heute am Nachmittag ein paar Quellwölkchen. Am westlichen Alpenrand können sich daraus einzelne Schauer und Gewitter entwickeln. Die Temperaturen heute 18 bis 24 Grad. Im Plusbereich auch morgen nach einem nebligen Start wird es wieder sonnig und warm. Am Donnerstag überquert uns von Nordwesten her dann eine Regenfront und die bringt Gewitter und starken Wind. Und dann soll es auch deutlich kälter werden. Hier in München, Thalkirchen, messen wir noch sehr kommode plus 20 Grad vor unserem Studiofenster. Und zum Abschluss ein Blick auf die Uhr. 17 Uhr und 19 Minuten. Und der Blick auf den Plattenteller. Da dreht sich jetzt gleich Nelly Furtado für Sie.
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1: Mit gefälschten Angeboten und KI-Versprechen locken Betrüger Menschen in die Falle. Mehrere Millionen Euro Schaden gab es allein 2026 in Oberfranken. Worauf man laut Polizei achten soll, das erfahren Sie gleich bei mir.
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Spezial. Aloe Black und I Need a Dollar. Bei uns geht es jetzt nicht um Dollar, aber es geht um Moneten, Zaster, Mäuse, es geht um Euros. Unbekannte Täter haben einen Mann mit vermeintlichen Investitionsmöglichkeiten mit Kryptowährung um rund 200.000 Euro gebracht. Wie die Polizei mitteilte, gibt es zahlreiche Betrugsfälle in der Region. Insgesamt geht es um mehrere Millionen Euro alleine in diesem Jahr. Der Mann wurde laut Polizei über Internetwerbung auf die scheinbar lukrative Investitionsmöglichkeit aufmerksam. Bekannte Persönlichkeiten hätten dort den Eindruck vermittelt, dass mit geringem Startbetrag in kurzer Zeit viel Geld zu machen sei. Der Mann hinterließ also seine Kontodaten bzw. seine Kontaktdaten, wichtig, seine Kontaktdaten. Daraufhin wurde er aufgefordert, 250 Euro zu überweisen und eine App zu installieren. Auf der App konnte der Mann dann laut Polizei seine stetig steigenden Gewinne beobachten, nur dass alles leider falsch und ein Fake war. Für die Auszahlung sollte er dann erneut Geld investieren, laut Polizei. Die Auszahlung blieb aus und insgesamt wurde ein Schaden von rund 160.000 Euro erzeugt. Der Mann wandte sich danach an die Polizei, also machte eigentlich alles richtig, die ihn nach eigenen Angaben ausdrücklich vor weiteren Kontaktversuchen der Betrüger, und zwar unter neuen Namen, warnte. Und tatsächlich gab es diese Anrufe, und für die vermeintliche Rückholung des Geldes zahlte der Mann dann noch einmal, und zwar 40.000 Euro. Die Polizei meldete weitere Fälle unterschiedlichen Alters von Menschen in Lichtenfels, Bamberg und Hof, die mit ähnlichen Investitionsangeboten gelockt und damit Opfer eines Betruges wurden.

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1: 17:43 wurde es mit Musik von Lakeside. Davor hörten Sie Metallica. Und gleich geht es mit Big Country weiter, aber zunächst der Service. Der Radio Today Verkehrsdienst meldet die A9 München Richtung Nürnberg. Zwischen Allershausen und Eichfeld 2 Kilometer Stau. A99 Autobahnring München Süd Richtung München Nord. Zwischen Hohenbrunn und Haarpersum auf der Fahrbahn gilt auch in der Gegenrichtung zwischen Haar und Ottobrunn. Dann haben wir Nordrichtung Südwest zwischen Neuherberg und Ludwigsfeld 4 Kilometer Stau. In der Gegenrichtung zwischen Dreieck München Südwest und dem Tunnel Aubing 2 Kilometer. Auch im Stadtgebiet von München am Mittleren Ring stehen sie zwischen der Hohen Aschauer und der Schwanseestraße, zwischen Ungerer Straße und Schwabing, aber auch zwischen Luise-Kieselbach-Tunnel und Sendling und dem Heckenstaller-Tunnel der A96 und Sendling. Ich wünsche eine gute und sichere Fahrt. Es wird geblitzt, Leopoldstraße stadteinwärts vor der Rheinstraße, ein hellgrauer Caddy, Tempo 30 beim Hotel. Dann haben wir in Straßlach von Grünwald kommend gegenüber der Eisdiele einen Blitzer. Blitzanhänger, Obermenzing, Bergsonstraße, Tempo 30 beidseitig, Langhofer Brücke bei der Bushaltestelle und Wallperlach die Putzbrunner Straße stadtauswärts. Weitere Blitzanhänger, Ortseingang Neufinsing bei der Bushaltestelle beidseitig, B2 Richtung Garmisch, Ortsdurchfahrt Spatzenhausen und Ortsdurchfahrt Murnau sowie Landkreis Erding, die Ortsdurchfahrt Fensbach. Blitzer entdeckt, eingecheckt, 7:23 wählen.
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1: Ein Autofahrer verliert am Steuer die Kontrolle und prallt mit seinem Wagen gegen eine Betonwand. Trotz Reanimation stirbt er später im Krankenhaus. Gleich mehr dazu.
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0: Ein über 80-jähriger Autofahrer ist gegen die Wand einer Tiefgarage gefahren und gestorben. Wie die Polizei mitteilte, wollte der Mann gestern Abend in München in die Tiefgarage einer Wohnanlage fahren. Nach aktuellem Stand habe er dabei wegen eines medizinischen Notfalls die Kontrolle verloren. In der Folge fuhr er laut Polizei frontal gegen die Betonwand der Garage. Da der Mann nicht angegurtet war, wurde er schwer verletzt. Wie die Polizei weiter mitteilte, brachte der Rettungsdienst ihn in ein Krankenhaus und reanimierte ihn währenddessen. Im Krankenhaus später verstarb er. Für Rettung, Bergung und Unfallaufnahme musste eine Straße laut Polizei für 2 Stunden gesperrt werden. Laut Polizei ereignete sich der Unfall, wie gesagt, am Montag gegen 18 Uhr. Der Blick auf die Uhr, 17 Uhr und 56 Minuten. Der Blick auf die Liste der Flitzerblitzer. Ja, da ist noch Luft nach oben. Wenn Sie also unterwegs sind und einen Blitzer sehen, dann ran ans Telefon 723 2000 wählen 089 723 2000.
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2: Ganz genau 18 Uhr. Sie hören Radio Today, die Dienstagsausgabe der Quick Times. Schön, dass Sie mit uns in der Rush Hour unterwegs sind und den besten Classics aller Zeiten lauschen. Ich bin Sabine Finke. Hallo und Servus zusammen.
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0: Büssendorf will deshalb Antworten von der CDU. Er erwartet, dass die Partei aufklärt, wer aus den eigenen Reihen für Rausch gestimmt hat. Das hat Büssendorf der Rheinischen Post gesagt. Wer die Demokratie schützen wolle, habe die historische Verantwortung, an jeder Stelle rechtsextreme Kräfte von politischer Macht fernzuhalten, so der SPD-Politiker. Über 10 Jahre ist der Absturz des Germanwings-Flugzeugs mittlerweile her. Der Co-Pilot hatte die Maschine 2015 mit Absicht über den französischen Alpen zum Absturz gebracht. 150 Menschen starben. Jetzt hat das Landgericht Braunschweig eine Klage von Hinterbliebenen abgewiesen. Die hatten zusätzliches Schmerzensgeld gefordert. Ihr Vorwurf: Die Behörden hätten die Flugtauglichkeit des Co-Piloten nicht ausreichend überwacht. Seit Jahren verspricht die Bahn, wieder pünktlicher und verlässlicher zu werden. Über einen neuen Infraplan sollen Baumaßnahmen jetzt besser gesteuert werden. Das Verkehrsministerium hat den Plan heute offiziell an die Bahn übergeben. Mehr von Jan-Henner Reitze.
1: Wie viele Kilometer Gleise werden pro Jahr saniert? Wie viele Minuten Verspätung gibt es durch Schäden am Schienennetz? Der Bahn werden Vorgaben gemacht, auch mit dem Ziel, eher zu merken, wo genau etwas schief geht und nachsteuern zu können. Das soll mehr Kontrolle, mehr Transparenz und mehr Planbarkeit bringen, auch für alle, die mit der Bahn fahren.
0: Der Herr der Ringe, Harry Potter oder auch DC-Comic-Verfilmungen rund um Superman und Batman. Für diese Filmwelten ist das Hollywood-Studio Warner Brothers bekannt. Jetzt hat Konkurrent Paramount die Übernahme von Warner offiziell abgeschlossen. Die beiden traditionsreichen Studios werden damit unter dem Dachkonzern Skydance gebündelt. Physik-Nobelpreis für ein Observatorium, das tief im Eis der Antarktis steckt. Der belgisch-amerikanische Forscher Francis Hulson bekommt die Auszeichnung für IceCube, einen Detektor, der Neutrinos aus dem Weltall aufspürt. Die geisterhaften Teilchen fliegen fast ungehindert durchs Universum. Hulson hat ihre Spur sichtbar gemacht.
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3: Der Radio Today Verkehrsdienst meldet: Die A94 Passau Richtung München zwischen Dagelfing und Steinhausen hat sich ein Stau gebildet. A99 Autobahnring München Nord Richtung München Südwest zwischen der Herberg und Ludwigsfeld 5 Kilometer Stau. B2 München Richtung Augsburg, sie stehen zwischen Donnersberger Brücke und Fürstenrieder Straße. B304 München Richtung Dachau, Stau zwischen Landshuter Allee und München. Dann haben wir die B471H Richtung Taufkirchen, Stau zwischen der unteren Parkstraße sowie der B304 in der Wasserburger Straße. B471 Taufkirchen Richtung Haar, also in der Gegenrichtung. Dort Stau zwischen Hohenbrunn und der Glonnerstraße. Auch am mittleren Ring Zeit mitbringen zwischen Schlüsselberg und Kirchseeoner Straße, zwischen Dom Pedro und Tübinger Straße und zwischen Sendling Süd und dem Luise-Kieselbach-Tunnel. Ich wünsche eine stressfreie und gute Fahrt.
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3: Es wird geblitzt, Leopoldstraße statt einwärts vor der Rheinstraße. Ein hellgrauer Caddy wartet dort in der Tempo-30-Zone beim Hotel auf Sie. Wir haben ferner in Obermenzing die Bergsonstraße in beiden Fahrtrichtungen Tempo 30, dort ein Blitzanhänger. Mit solchen geht es in München weiter, weil Perlach-Putzbrunner Straße statt auswärts und die Ganghofer Brücke bei der Bushaltestelle. Wir haben ferner Blitzanhänger im Landkreis Erding, die Ortsdurchfahrt Fensbach. Dann die B2 Richtung Garmisch bei der Ortsdurchfahrt Spatzenhausen und bei Ortsdurchfahrt Murnau sowie am Ortseingang Neufinsing an der Bushaltestelle in beiden Fahrtrichtungen. Und wenn Sie noch einen Blitzer sehen, die 723 2000 wählen 089 723 2000.
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3: Sonnenschein heute an diesem Dienstag, am Nachmittag ein paar Quellwölkchen und am westlichen Alpenrand im Laufe des späteren Nachmittags daraus einzelne Schauer und Gewitter, die sich entwickeln können. Die Temperaturen 18 bis 24 Grad. Morgen ein nebliger Start in den dann wieder sonnigen und warmen Tag, bevor uns am Donnerstag von Nordwesten her eine Regenfront mit Gewittern und starkem Wind überquert. Dann wird es auch deutlich kälter. Hier in München-Thalkirchen messen wir aktuell angenehme plus 19 Grad vor unserem Studiofenster. Und zum Abschluss ein Blick auf die Uhr, 18 Uhr und 17 Minuten. Musikalisch geht's jetzt bei uns weiter mit einem Ausflug zum Mars mit Herrn Mars. Hier ist Bruno Mars.
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1: Für 5.000 Euro bestellt, heimlich aufgebaut und jetzt wieder abreißen. 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

Ein 43-Jähriger hat sich illegal ein Haus im Wald bei Jachenau im Landkreis Bad Tölz-Wolfratshausen als Rückzugsort errichtet und verbotenerweise Schusswaffen besessen. Wie die Polizei mitteilte, legten die Vernehmung des Mannes und eine Hausdurchsuchung nahe, dass es sich bei ihm um einen sogenannten Prepper handeln könnte. Prepper bereiten sich ja auf einen möglichen Krisenfall vor, der zum Zusammenbruch von Ordnung und Versorgung führt. Laut Polizei stießen Forstarbeiter auf einen Bauplatz im Wald. Dort sei im August dieses Jahres immer wieder ein Mann aufgetaucht, der ein zweistöckiges Haus errichtet habe. Beamte ermittelten den Mann dann schließlich über ein Fahrzeugkennzeichen und befragten ihn. Dabei hatte der zugegeben, Schusswaffen nur zur Verteidigung zu besitzen. Bei der anschließenden Durchsuchung des Wohnsitzes des 43-Jährigen stellten die Beamten unter anderem eine Armbrust sicher. Unter den Schusswaffen des Mannes auch ein historischer Vorderlader. Der 43-Jährige behauptete laut Polizei, das Haus im Wald als Rückzugsort gebaut zu haben, mit einem Bausatz für 5.000 Euro aus dem Internet. Das Haus muss der Mann jetzt auf eigene Kosten abbauen. Außerdem wird er sich laut Polizei vor Gericht wegen Verstößen gegen das Waffengesetz, das Baurecht und das Naturschutzgesetz sowie Sachbeschädigung verantworten müssen. Na, da kommt manchmal ganz schön was zusammen. 18 Uhr und 27 Minuten. Radio Today, die Quicktimes, Blitzer entdeckt, eingecheckt, 7.23.2000 wählen.

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1: Schon wieder 18 Uhr und 42 Minuten mit den besten Classics aller Zeiten. Brian Ferry und Roxy Music, Hot Chocolate und Rod Stewart. Und gleich geht es weiter mit CCR, auch bekannt als Creedence Clearwater Revival. Jetzt aber zunächst der Blick auf die Straßen in und um München. Auch in dieser Programmstunde für Sie noch einmal der Service. Der Radio Today Verkehrsdienst meldet die A99 Autobahnring München Nord Richtung München Südwest zwischen Neuherberg und Ludwigsfeld 5 Kilometer Stau. Wir haben ferner die B2 München Richtung Augsburg zwischen Donnersberger Brücke und Fürstenrieder Straße ein Stau. Auch am mittleren Ring Zeit mitbringen zwischen Schlüsselberg und Kirchseeoner Straße, zwischen Dom Pedro und Tübinger Straße und zwischen München Sendling und dem Luise-Kieselbach-Tunnel. Ich wünsche eine stressfreie und gute Fahrt. Flitzerblitzer Leopoldstraße statt einwärts vor der Rheinstraße beim Hotel, ein hellgrauer Caddy, Tempo 30. In Obermenzing die Bergsonstraße, ebenfalls Tempo 30, blitzgefährlich in beiden Fahrtrichtungen aus einem Blitzanhänger heraus. Bei denen bleiben wir jetzt auch in München noch, also Waldperlach die Putzbrunner Straße mit einem Blitzanhänger sowie die Ganghofer Brücke bei der Bushaltestelle. Weitere Blitzanhänger Erding, Ortsdurchfahrt Fenzbach, also Landkreis Erding. Dann die B2 Richtung Garmisch bei der Ortsdurchfahrt Spatzenhausen und bei der Ortsdurchfahrt Murnau und der Ortseingang Neufinsing an der Bushaltestelle. Und wenn Sie unterwegs sind und noch einen Blitzer sehen, dann die 723 2000 wählen. 089 723 2000.
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1: Wie die Polizei mitteilte, wurden bei Pieding 5 Kilogramm Cannabis gefunden. Gleich mehr dazu.
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0: die Polizei jetzt mitteilte, wurden bei Piding rund 5 Kilogramm Cannabis gefunden. Und zwar bei einer Grenzkontrolle auf der Autobahn A8 bei Piding, eben im Landkreis Berchtesgadener Land ist das. Das Ganze passierte gestern am Nachmittag gegen 14 Uhr. Wie die Polizei weiter mitteilte, sind die beiden Tatverdächtigen 22 und 29 Jahre alt und sitzen in Untersuchungshaft. Es wird noch weiter gegen sie ermittelt. 18 Uhr und 52 Minuten. Sie hören Radio Today, die Dienstagsausgabe der Quick Times. Schön, dass Sie mit uns in der Rush Hour unterwegs sind. Wir machen weiter mit Musik, aber zunächst noch einmal der Hinweis auf die Flitzer. Wenn Sie also unterwegs sind und einen Blitzer sehen, vielleicht auch einen der Bekannten bestätigen möchten oder abmelden möchten, dann ran ans Telefon, die 723 2000 wählen, 089 723 2000. Und wir machen weiter mit Musik, einem aktuellen Top-Titel von einer Band, die Sie natürlich kennen. Sie werden den Sänger auch gleich erkennen. Es handelt sich ja immerhin um Mick Jagger. Allerdings der Song, der könnte Ihnen vielleicht unbekannt vorkommen, denn es ist ein aktueller Titel der Rolling Stones und er heißt Jealous Lover.
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2: 19:03, wir starten durch in die vierte und letzte Programmstunde der Quicktimes, heute in der Dienstagsausgabe. Nicht vergessen, 19:30 die Open Line, der interaktive Flohmarkt. Ich bin Sabine Finke, hallo und Servus zusammen.
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1: Ich bin Gregor Jose Moser. Ungefähr 5 Millionen Menschen in Bayern engagieren sich ehrenamtlich. Das entspricht 4 von 10 Bürgerinnen und Bürgern im Freistaat, wie die Staatskanzlei mitgeteilt hat. Demnach ist der Anteil deutschlandweit der größte. Fast alle bayerischen Landkreise würdigen das Engagement mit der Ehrenamtskarte, die Vergünstigungen und freie Eintritte bietet. Im Landtag von Sachsen-Anhalt stellt die AfD neben dem Parlamentspräsidenten Tobias Rausch auch einen der 3 Vizepräsidenten. Der Abgeordnete Hans-Thomas Tilschneider hat im 1. Wahlgang 44 Ja-Stimmen bekommen, 38 Abgeordnete stimmten mit Nein. Tilschneider steht unter anderem wegen seiner Nähe zu Russland immer wieder in der Kritik. Die AfD gilt in Sachsen-Anhalt als gesichert rechtsextrem. Junge Menschen in Frankreich demonstrieren seit rund einer Woche für bessere Lernbedingungen an Schulen. Zu einem nationalen Aktionstag haben die Schülerproteste heute einen neuen Höhepunkt erreicht. An vielen Gymnasien und Universitäten kam es zu Blockadeaktionen. Auch Gewerkschaften, Lehrkräfte und Eltern schlossen sich an. Das Innenministerium meldete zunächst knapp 90.000 Teilnehmer, die Gewerkschaften sogar 260.000. Der Unterhaltungskonzern Paramount hat die Übernahme des Hollywood-Konkurrenten Warner Brothers abgeschlossen. Beide gehören damit zum Dachkonzern Skydance. Mehr von Tina Eck.
2: Der Megamedienkonzern Skydance startet mit einem Haufen Schulden und Sorgen über politische Einflussnahme. Hollywood befürchtet großen Stellenabbau und Liberale befürchten, dass der neue Herrscher, Tech-Milliardär und Trump-Unterstützer Larry Ellison, den Nachrichtensender CNN zensieren wird. Trump kann CNN nicht leiden und hatte den Sender erst kürzlich aus dem Weißen Haus verbannt.
1: In Frankfurt am Main ist am Abend die Buchmesse eröffnet worden. Neben Themen wie Urheberrecht oder Leseschwäche liegt der Fokus auch auf künstlicher Intelligenz. Der Börsenverein des deutschen Buchhandels fordert strengere Regeln beim Umgang mit KI. Bis Sonntag werden mehr als 250.000 Besucher erwartet.
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3: Der Radio Today Verkehrsdienst meldet die A94 Passau Richtung München. Zwischen Dagefing und Steinhausen hat sich ein Stau gebildet. A99 Autobahnring München Nord Richtung München Südwest. Zwischen Neuherberg und Ludwigsfeld 2 Kilometer Stau. Die A995 Kreuz München Süd Richtung München. Sie stehen im Stau zwischen Kreuz München Süd und Sauerlach. Wir haben die B2 München Richtung Augsburg Stau zwischen Friedenheimer und Fürstenrieder Straße. B304 Wasserburg am Innenfahrt Richtung München, Stau zwischen Thomanweg und dem Leuchtenbergring, außerdem am mittleren Ring zwischen der Ungarer Straße und Schwabing und zwischen Luise-Kieselbach-Tunnel und Sendling. Ich wünsche eine stressfreie und unfallfreie Fahrt.
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3: Es wird geblitzt, Leopoldstraße stadteinwärts vor der Rheinstraße, ein hellgrauer Caddy beim Hotel in der Tempo 30-Zone. Dann haben wir ein Blitzanhänger in Obermenzing auf der Bergsonstraße, Tempo 30, blitzt in beiden Fahrtrichtungen. Weiter geht es mit Blitzanhängern Waldperlach, Putzbrunner Straße und Ganghofer Brücke bei der Bushaltestelle. Im Landkreis Erding ein Blitzanhänger bei der Ortsdurchfahrt Fensbach. Dann Ortseingang Neufinsing an der Bushaltestelle, beidseitig Tempo 50. Sowie B2 Richtung Garmisch, Ortsdurchfahrt Spatzenhausen und die Ortsdurchfahrt Murnau. Wenn Sie noch einen Blitzer sehen, die 723 2000 wählen, 089 723 2000.
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3: Auch morgen gibt es nach einem nebeligen Start einen sonnigen Tag und es wird warm, bevor uns dann am Donnerstag von Nordwesten her eine Regenfront überquert und die bringt Gewitter und starken Wind mit sich und dann wird es auch deutlich kälter. Also morgen noch einmal freuen auf Sonnenschein und Temperaturen zwischen 18 und 24 Grad. Hier in München-Thalkirchen messen wir aktuell plus 18 Grad vor unserem Studiofenster. Und zum Abschluss ein Blick auf die Uhr, 19 Uhr und 25 Minuten.

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1: 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Gleich wieder 3 Minuten Zeit für Ihre privaten Kleinanzeigen.
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0: 19:33 wurde es gerade eben mit Musik von Justin Timberlake. Jetzt für Sie die Open Line, der interaktive Flohmarkt. Die Studiotelefonnummer, wenn Sie mit dabei sein möchten, die 7 23 2000.
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0: Ganz genau, wenn jetzt alles geklappt hat, dann sollte auch der Julius in der Leitung sein und bei ihm geht es um einen fahrbaren Untersatz. Jetzt stellt sich natürlich die Frage, Motocross-Maschine, Cruiser oder Enduro, ach was, ich sag einfach nur, es geht um einen echten Klassiker mit Boxermotor. Was haben wir denn da Tolles im Angebot, Julius?
2: Hi, servus. Ja, wir haben eine BMW R100S im Angebot, also wirklich ein Alltime-Klassiker aus dem Baujahr 1980, hat knapp 68.000 Kilometer drauf in einem schönen Rot und sucht einen neuen Besitzer. Der Onkel hat mir den Auftrag gegeben, sie weiter zu verkaufen und jetzt freue ich mich über Zuschriften oder am besten Anrufe.
0: Genau, und wollen wir schon eine Preisvorstellung kundtun oder ist das etwas, was dann im Zweiergespräch sozusagen geklärt werden soll?
2: Wir können schon mal eine große grobe Hausnummer festlegen. Also 4.500 Euro hätten wir gern.
0: Okay, das klingt doch machbar. Dann eine Telefonnummer bitte.
2: Genau, das wäre die 0163 710 3884.
0: Nochmal wiederholen bitte.
2: 0163 710 3884.
0: Dann viel Erfolg beim Verkaufen. Ich würde sagen, das Telefon klingelt garantiert gleich. Dann alles Gute damit und natürlich auch mit dem eigenen Motorrad, das, wie wir festgestellt haben, ähnlich gelagert ist. Also was einen Klassiker anbelangt.
2: So ist es. Vielen Dank.
0: Also weiterhin gute Fahrt. Servus.
2: Merci, servus.
0: Noch gibt es ein paar schöne Sonnenstunden und ganz so kalt ist es auch noch nicht. Da kann man vielleicht noch den ein oder anderen Ausritt mit der Maschine machen. Ansonsten hegen und pflegen, polieren und für den nächsten Sommer aufheben. Der kommt bestimmt, ebenso wie der nächste Winter. Die nächsten Winterreifen. Die kommen dann auch wahrscheinlich in der nächsten Ausgabe der Open Line in der Morgenwelle am Mittwoch um 7.30 Uhr.
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1: Und schon wieder Zeit für den Service. Auch in dieser Programmstunde noch einmal der Blick auf die Straßen in und um München. Der Radio Today Verkehrsdienst meldet die A99 Autobahnring München Nord Richtung München Südwest zwischen Neuherberg und Ludwigsfeld 2 Kilometer Stau. Sie stehen auch auf der B2 München Richtung Augsburg zwischen Friedenheimer und Fürstenrieder Straße. Außerdem am Mittleren Ring zwischen Ungarer Straße und Schwabing sowie zwischen Luise-Kieselbach-Tunnel und Sendling. Ich wünsche eine gute und sichere Fahrt. Die Flitzerblitzer Leopoldstraße einwärts vor der Rheinstraße, da gibt es ein Hotel und einen hellgrauen Caddy, der steht dort in der Tempo-30-Zone. Dann machen wir weiter mit Blitzanhängern, Obermenzing, die Bergsonstraße, Tempo 30 ebenfalls beidseitig blitzgefährlich. Außerdem Waldperlach, Putzbrunner Straße sowie Ganghofer Brücke bei der Bushaltestelle. Dann Ortseingang Neufinsing, ebenfalls bei der Bushaltestelle, beidseitig Tempo 50. Landkreis Erding, die Ortsdurchfahrt Fensbach, ebenfalls Blitzanhänger bewährt, auch diese beiden, Ortsdurchfahrt Spatzenhausen und Ortsdurchfahrt Murnau. Und wenn Sie noch einen Blitzer sehen, 723 2000 wählen, 089 723 2000. Ja, gerade eben hörten Sie ja CCR, also Creedence Clearwater Revival. Und wir machen weiter mit Bands, die man mit Abkürzungen aber auch ausgeschrieben kennt. Jetzt kommt nämlich Musik von ELO. Ja, richtig, das ist das Electric Light Orchestra.

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1: Fast jeder zweite Bus in Nürnberg fährt elektrisch, in Augsburg hingegen kein einziger. Das gibt Kritik, aber die Augsburger sehen ihre Busflotte dennoch als umweltfreundlich an. Gleich mehr dazu.
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0: Nach einer bundesweiten Untersuchung ist die Stadt Nürnberg bei der Umstellung ihrer Busflotte auf Elektroantrieb weit vorne. Laut dem Ranking der Deutschen Umwelthilfe ist in der Frankenmetropole mittlerweile nahezu jeder zweite Linienbus ein E-Bus. Mit einem Anteil von 48,1% landet Nürnberg unter insgesamt 39 großen Städten auf dem 4. Platz. Spitzenreiter ist Mannheim mit einer Elektroquote von 60,6%. Danach folgen Freiburg und Karlsruhe. Augsburg schneidet in der Statistik schlecht ab. Die schwäbische Großstadt gehört zu den 5 untersuchten Städten in Deutschland, in denen noch kein einziger batterieelektrischer Bus fährt. Die anderen 4 Kommunen: Wuppertal, Magdeburg, Essen und Krefeld. In Augsburg werden die Fahrgäste allerdings trotzdem schon lange nicht mehr mit Dieselfahrzeugen transportiert. Seit dem Jahr 2011 sind die Augsburger Busse zu 100% mit Biogas unterwegs. Mittlerweile gilt ja EU-weit die Elektromobilität als Maß der Dinge. Deshalb soll parallel auch in Augsburg eine Flotte von Elektrobussen aufgebaut werden. Zunächst hat man 15 Fahrzeuge bestellt. Bis 2038 nach heutigem Stand soll die komplette Omnibusflotte auf Elektroantrieb umgestellt sein. Die bayerische Landeshauptstadt, also München, landet bei der E-Bus-Tabelle im Mittelfeld auf Platz 14. München hat demnach bereits 16,7% Elektrofahrzeuge im Bestand und plant, wie auch Nürnberg, keinerlei Neukauf von Verbrennern. Damit 19:50 Uhr. Das war die Quick Times, die Fahrt in den Dienstagfeierabend. Tschüss und Servus, sagt Sabine Finke. Ich wünsche einen schönen Abend, eine gute Nacht und einen erfolgreichen Mittwoch. Und dann hören wir uns wieder morgen, Punkt 16 Uhr. Denn Sie wissen ja, täglich grüßt das Murmeltier.
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2: 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Die genaue Zeit, es ist jetzt 20 Uhr und 2 Minuten.

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1: Ich bin Gregor Jusse Moser. Der Landtag in Sachsen-Anhalt hat den 35-jährigen AfD-Politiker Tobias Rausch in das formal höchste Amt des Bundeslands gewählt, und zwar mit 4 Stimmen mehr als AfD und BSW zusammen haben. Mehr von Simon Krämer.
2: Auf den Fluren hier im Magdeburger Landtag wird heftig darüber gemutmaßt, woher die 4 zusätzlichen Stimmen für den AfD-Politiker kamen. Kamen sie von der CDU? Deren Fraktion hatte die Empfehlung ausgesprochen, sich zu enthalten. Daran hielten sich aber nicht alle. Einige stimmten auch dagegen. Aber auch dafür?
1: Und auch bei der Wahl zum Vizepräsidenten erhielt der AfD-Kandidat Till Schneider überraschend schon im ersten Wahlgang eine Mehrheit. Das BSW hatte eigentlich angekündigt, diesen, der als deutlich radikaler gilt, nicht zu unterstützen. Die Bundesanwaltschaft hat den ehemaligen Präsidenten des Bundesnachrichtendienstes Hanning festnehmen lassen. Er soll sich gegen Geld jahrelang geheime BND-Unterlagen beschafft und diese für seine private Beratertätigkeit genutzt haben. Gegen Hanning steht deshalb der Verdacht der Spionage und des versuchten Landesverrats im Raum. Bayerns Hochschulen verzeichnen zum Start des Wintersemesters einen Rekordzulauf. Mehr als 403.000 Studierende sind eingeschrieben, die zweithöchste Zahl, die es im Freistaat je gegeben hat. Die Zahl der Erstsemester ist im Vergleich zum Vorjahr um knapp 19% auf rund 68.000 gestiegen. Erstmals sind außerdem genauso viele Frauen wie Männer eingeschrieben. 5 Tage lang dreht sich alles um Bücher. In Frankfurt am Main ist am Abend die 78. Frankfurter Buchmesse eröffnet worden. Zuerst nur für Fachbesucher. Ab Freitag dürfen dann alle auf das Messegelände. Ehrengast ist in diesem Jahr Tschechien. Bis Sonntag werden mehr als 250.000 Besucher erwartet. Der Herr der Ringe, Harry Potter oder auch DC-Comic-Verfilmungen rund um Superman und Batman. Für diese Filmwelten ist das Hollywood-Studio Warner Brothers bekannt. Jetzt hat Konkurrent Paramount die Übernahme von Warner offiziell abgeschlossen. Die beiden traditionsreichen Studios werden damit unter dem Dachkonzern Skydance gebündelt. Hollywood wird durch den Deal ähnlich stark umgekrempelt wie durch die Übernahme des Studios 20th Century Fox durch Disney 2019.
3: Der KI-generierte Autoverkehrsdienst meldet auf dem Mittleren Ring, gibt es zwischen dem Luise-Kieselbach-Tunnel und Sendling derzeit 1 Kilometer Stau. Ihr Autoverkehrsdienst wünscht gute Fahrt. Mit aktuellen Daten vom MET Norwegen hier das KI-generierte Wetter für München. Schöner Abend noch einmal für alle Zuhörer da draußen. In der kommenden Nacht bleibt es überwiegend kaum bewölkt. Die Temperaturen sinken bis auf etwa 9 Grad ab. Morgen erwartet uns dann ein wunderschön sonniger Tag mit Höchstwerten um die 23 Grad.

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2: 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Die genaue Zeit, es ist jetzt 21 Uhr und eine Minute.
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1: Ich bin Gregor Jussi Moser. Von einem Tabubruch spricht SPD-Chef Klingbeil nach der Wahl von Tobias Rausch zum ersten Landtagspräsidenten der AfD.

0: angeschlossen. Und mit ihren Forderungen nach vernünftig ausgestatteten Schulen und ausreichend Lehrkräften erhalten die jungen Leute jetzt auch breite Unterstützung von Gewerkschaften, Lehrern und ihren Eltern. Diese reiten sich heute mit in die Protestzüge ein, auch um sich bei befürchteten Rangeleien mit der Polizei schützend vor die jungen Menschen zu stellen.
1: Über 10 Jahre ist der Absturz des Germanwings-Flugzeugs mittlerweile her. Der Co-Pilot hatte die Maschine 2015 mit Absicht über den französischen Alpen zum Absturz gebracht. 150 Menschen starben. Jetzt hat das Landgericht Braunschweig eine Klage von Hinterbliebenen abgewiesen. Die hatten zusätzliches Schmerzensgeld gefordert. Ihr Vorwurf: Die Behörden hätten die Flugtauglichkeit des Co-Piloten nicht ausreichend überwacht. Zur Eröffnung der Frankfurter Buchmesse hat Kulturstaatsminister Weimar dafür geworben, in Europa gemeinsam gegen Technologiekonzerne vorzugehen. Europa müsse die Macht von Big Tech mit allen Mitteln bekämpfen, kartellrechtlich, steuerlich und politisch. Die Buchmesse startet morgen für Fachbesucher, ab Freitag ist sie dann auch für Privatpersonen geöffnet. Physik-Nobelpreis für ein Observatorium, das tief im Eis der Antarktis steckt. Der belgisch-amerikanische Forscher Francis Hulson bekommt die Auszeichnung für IceCube, einen Detektor, der Neutrinos aus dem Weltall aufspürt. Die geisterhaften Teilchen fliegen fast ungehindert durchs Universum. Hulson hat ihre Spur sichtbar gemacht.
2: Der KI-generierte Autoverkehrsdienst meldet auf der A99 von München Süd in Richtung München Nord ist zwischen Kirchheim und Aschheim-Ismaning Vorsicht geboten. Hier steht ein unbeleuchtetes Fahrzeug auf dem linken Fahrstreifen, was zu Gefahrensituationen führen kann. Zudem gibt es in diesem Bereich ein defektes Fahrzeug, das die Aufmerksamkeit der Verkehrsteilnehmer erfordert. Auf dem mittleren Ring zwischen dem Luise-Kieselbach-Tunnel und Sendling haben sie derzeit mit einem Stau von etwa 1 Kilometer Länge zu rechnen. Ihr Autoverkehrsdienst wünscht gute Fahrt. Mit aktuellen Daten vom MET Norwegen hier das KI-generierte Wetter für München. In der kommenden Nacht bleibt es kaum bewölkt und kühl mit Tiefstwerten, die bis auf etwa 9 Grad absinken. Der morgige Tag verspricht sonniges Wetter, wobei die Temperaturen auf angenehme Höchstwerte um die 23 Grad ansteigen werden.

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2: 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Die genaue Zeit. Es ist jetzt 22 Uhr und eine Minute.
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1: Ich bin Moritz Einzel. Die AfD stellt erstmals den Präsidenten eines deutschen Landesparlaments. Der Landtag in Sachsen-Anhalt hat den 35-jährigen Tobias Rausch in das formal höchste Amt des Bundeslands gewählt. Und zwar mit 4 Stimmen mehr als AfD und BSW zusammen haben. Mehr von Simon Krämer.
2: Auf den Fluren hier im Magdeburger Landtag wird heftig darüber gemutmaßt, woher die 4 zusätzlichen Stimmen für den AfD-Politiker kamen. Kamen sie von der CDU? Deren Fraktion hatte die Empfehlung ausgesprochen, sich zu enthalten. Daran hielten sich aber nicht alle. Einige stimmten auch dagegen. Aber auch dafür?
1: Und auch bei der Wahl zum Vizepräsidenten erhielt der AfD-Kandidat Till Schneider überraschend schon im ersten Wahlgang eine Mehrheit. Das BSW hatte eigentlich angekündigt, Till Schneider, der als deutlich radikaler gilt, nicht zu unterstützen. Die Bundesanwaltschaft hat den ehemaligen Präsidenten des Bundesnachrichtendienstes Hanning festnehmen lassen. Er soll sich gegen Geld jahrelang geheime BND-Unterlagen beschafft und diese für seine private Beratertätigkeit genutzt haben. Gegen Hanning steht deshalb der Verdacht der Spionage und des versuchten Landesverrats im Raum. Bayerns Hochschulen verzeichnen zum Start des Wintersemesters einen Rekordzulauf. Mehr als 403.000 Studierende sind eingeschrieben, die zweithöchste Zahl, die es je im Freistaat gegeben hat. Die Zahl der Erstsemester ist im Vergleich zum Vorjahr um knapp 19% auf rund 68.000 gestiegen. Die Zahl der Erstsemester ist im Vergleich zum Vorjahr um knapp 19% auf rund 68.000

0: Alle auf das Messegelände. Ehrengast ist in diesem Jahr Tschechien. Bis Sonntag werden mehr als 250.000 Besucher erwartet.
1: Der KI-generierte Autoverkehrsdienst meldet auf der A90 von Lindau kommend in Richtung München, ist zwischen dem Dreieck München Südwest und Gräfelfing der Standstreifen blockiert. Hier ist ein Unfall passiert. Im selben Abschnitt auf der A90, aber diesmal zwischen Freiham Süd und Gräfelfing, besteht Gefahr durch ein defektes Fahrzeug im Baustellenbereich. Auf dem mittleren Ring zwischen Luise-Kieselbach-Tunnel und Sendling müssen Sie mit einem Stau von etwa 1 Kilometer Länge rechnen. Ihr Autoverkehrsdienst wünscht gute Fahrt. Mit aktuellen Daten vom MET Norwegen hier das KI-generierte Wetter für München. In der kommenden Nacht breiten sich dichte Wolken über unsere Region aus und sorgen für eine ziemlich verhangene Atmosphäre. Die Temperaturen gehen auf 9 Grad zurück, was für diese Jahreszeit ein recht milder Start ist. Hinzu kommt stellenweise Nebel, der den Blick auf die nähere Umgebung trübt. Doch bereits am kommenden Tag klart es wieder auf und sonnige Abschnitte dominieren das Wetterbild. Die Sonne bringt uns dann auch einen angenehmen Frühlingstag mit Höchstwerten von bis zu 23 Grad, was für diese Zeit des Jahres sehr freundlich ist.

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2: Sie hören Radio Today 89 München. Die genaue Zeit. Es ist jetzt 23 Uhr und 2 Minuten.
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1: Ich bin Moritz Einzel.
2: Für den Wahlvorschlag stimmten 48 Abgeordnete, gegen den Wahlvorschlag 29 und es gab 5 Stimmenthaltungen. Sehr geehrter Herr Kollege Rausch, Sie sind damit zum Präsident des Landtages von Sachsen-Anhalt der 9. Wahlperiode gewählt worden und ich gratuliere Ihnen hierzu.
1: Die linke Alterspräsidentin von Angern mit der Verkündung eines geschichtsträchtigen Wahlergebnisses im Landtag von Sachsen-Anhalt. Erstmals ist mit Tobias Rausch ein AfD-Politiker zum Präsidenten eines Parlaments in Deutschland gewählt worden.
3: Ich danke Ihnen für das Vertrauen, das Sie mir mit der Wahl zum Präsidenten des Landtages von Sachsen-Anhalt entgegengebracht haben. Heute stehe ich mit großer Dankbarkeit, aber vor allem mit großem Respekt vor diesem Amt vor Ihnen.
1: Rausch bekam nicht nur die Stimmen seiner eigenen Partei und des BSW. In der geheimen Wahl stimmten offenbar auch Abgeordnete anderer Fraktionen für ihn. Zu einem der Stellvertreter wurde der AfD-Rechtsaußen Till Schneider gewählt, überraschend ebenfalls mit mehr Stimmen als AfD und BSW zusammen haben. Skandal um den Bundesnachrichtendienst. Der frühere BND-Präsident Hanning ist festgenommen worden. Er soll sich gegen Geld jahrelang geheime Unterlagen beschafft und diese für seine private Beratertätigkeit genutzt haben. Gegen den heute 80-jährigen Hanning steht der Verdacht der Spionage und des versuchten Landesverrats im Raum. Die Frankfurter Buchmesse ist offiziell eröffnet. Zum Auftakt hat Kulturstaatsminister Weimer für eine stärkere Regulierung von großen Digitalplattformen geworben. Sie würden dazu beitragen, dass extreme Haltungen gestärkt und abwägende Positionen geschwächt würden. Gastland der Buchmesse ist in diesem Jahr Tschechien. Im Rennen um Olympia 2036 muss München 6 Mitbewerber ausstechen. Als aktuelle Rivalen im Vergabeverfahren hat das Internationale Olympische Komitee Katar, Indien, Südkorea, Ungarn, die Türkei und Südafrika genannt. Im März entscheidet das IOC, welche Bewerber in die zweite Runde des Vergabeprozesses einziehen. Die deutschen U21-Fußballer haben das EM-Ticket gelöst. Mit einem 2:0 im abschließenden Gruppenspiel in Bielefeld gegen Georgien sicherte sich das DFB-Team Platz 1 in seiner Quali-Gruppe. Die U21-EM ist im kommenden Sommer in Albanien und Serbien.
4: Der KI-generierte Autoverkehrsdienst meldet, auf dem Mittleren Ring gibt es derzeit 2 Engpässe. Zwischen Effnerstraße und Richard-Strauss-Tunnel stehen sie in einem Kilometer langen Stau. Auch zwischen Luise-Kieselbach-Tunnel und Sendling müssen sie mit einer ähnlichen Situation rechnen.

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1: Sie hören Radio Today 89 München. Die genaue Zeit, es ist 0 Uhr und 2 Minuten.

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1: Ich bin Moritz Einzel. Erstmals gibt es in Deutschland einen Landtagspräsidenten von der AfD. Tobias Rausch ist in Sachsen-Anhalt zum Parlamentspräsidenten gewählt worden. Und das sogar mit mehr Stimmen, als die AfD und das BSW zusammen haben. Da stellen sich jetzt viele die Frage, kamen die zusätzlichen Stimmen etwa aus der CDU? Bundestagsfraktionschef Frei will sich nicht an Spekulationen beteiligen, warum Rausch mehr Stimmen bekam als erwartet.
2: Es ist eine geheime Wahl und da kommt natürlich grundsätzlich jeder in Frage. Die Tatsache, dass es so ist, ist aus meiner Sicht in höchstem Maße bedenklich und besorgniserregend.
1: Scharfe Kritik kam von linken Fraktionschefin Reichinek.
3: Das, was heute im Landtag passiert ist, das ist keine Kleinigkeit. Das ist
2: und besorgniserregend.
1: Scharfe Kritik kam von linken Fraktionschefin Reichinek.
3: Das, was heute im Landtag passiert ist, das ist keine Kleinigkeit. Das ist nicht

0: hat. Gegen Hanning besteht Spionageverdacht. Er soll sich jahrelang geheime BND-Unterlagen beschafft und sie für eine Beratertätigkeit genutzt haben. Physik-Nobelpreis für ein Observatorium, das tief im Eis der Antarktis steckt. Der belgisch-amerikanische Forscher Francis Hulson bekommt die Auszeichnung für IceCube, einen Detektor, der Neutrinos aus dem Weltall aufspürt. Hulson hat ihre Spur sichtbar gemacht. Ungefähr 5 Millionen Menschen in Bayern engagieren sich ehrenamtlich. Das entspricht 4 von 10 Bürgerinnen und Bürgern im Freistaat, wie die Staatskanzlei mitgeteilt hat. Und demnach ist der Anteil deutschlandweit der größte. Englands Fußballnationalmannschaft hat in der Nations League den 3. Sieg im 4. Spiel gefeiert. Das Team von Thomas Tuchel besiegte Tschechien mit 3:0. FC Bayern-Stürmer Harry Kane traf 2-mal. Weltmeister Spanien gewann auch sein 4. Spiel, 2:1 in Kroatien.
1: Der KI-generierte Autoverkehrsdienst meldet, auf dem mittleren Ring gibt es derzeit 2 Engpässe zu vermelden. Zwischen Richard-Strauss-Tunnel und Effner-Tunnel steht ein Kilometer langer Stau an und auch zwischen Luise-Kieselbach-Tunnel und Sendling müssen Sie mit 1 Kilometer Stau rechnen. Ihr Autoverkehrsdienst wünscht gute Fahrt. Mit aktuellen Daten vom MET Norwegen hier das KI-generierte Wetter für München. Morgen früh erwarten uns kaum Wolken am Himmel und mäßig kühle Temperaturen von etwa 11 Grad. Tagsüber lacht dann die Sonne aus einem sonnigen Himmel auf uns herab, während die Thermometer auf angenehme 21 Grad steigen. Am Nachmittag verdecken zunehmend Wolken den blauen Himmel, doch ein wenig Sonne schafft es immer noch durchzubrechen. Dabei bleiben die Temperaturen mit etwa 22 Grad nahezu konstant. Abends verdichten sich die Wolken und sorgen für einen grauen Anblick bei Temperaturen um 16 Grad. In der Nacht darauf wird es dann stark bewölkt, wobei wir auch vereinzelt Regenfälle erwarten können. Tiefstwerte erreichen etwa 14 Grad.

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1: Ich bin Moritz Einzel. Die im US-Bundesstaat Tennessee zum Tode verurteilte Christa Pike hat nach ihrer gescheiterten Hinrichtung das Bewusstsein wiedererlangt. Das haben ihre Anwälte mitgeteilt. Pike könne auch sprechen. Die 50-Jährige werde weiter intensivmedizinisch behandelt. Sie hatte letzte Woche 2 Giftspritzen überlebt. Der Landtag von Sachsen-Anhalt wird künftig von einem AfD-Politiker geführt. Tobias Rausch ist der erste Parlamentspräsident der in Teilen als rechtsextrem eingestuften Partei. Unmittelbar nach seiner Wahl gestern hat die grüne Fraktionschefin in Sachsen-Anhalt, Schiborra Seidlitz, angekündigt, die AfD demokratisch in die Zange zu nehmen.
2: Sachsen-Anhalt braucht Menschen, die hier bleiben, die hierher kommen, die hier investieren und die sich hier engagieren. Unser Land kann es sich nicht leisten, dass Ausgrenzung zum Aushängeschild, zum politischen Aushängeschild dieses Parlaments und unseres Landes wird.
1: Der neue Landtagspräsident Rausch sagte, er wolle sein Amt mit Fairness, Ruhe und der nötigen Konsequenz führen.
3: Politische Härte in der Sache und persönlicher Respekt schließen sich nicht aus. Man hat manchmal das Gefühl, dass die Gesellschaft und Teile der Repräsentanten verlernt haben, dass man anderer politischer Meinung sein kann und trotzdem normal und fair miteinander umgehen kann.
1: Die SPD-Bundestagsfraktion versammelte sich am Abend in Berlin zu einem Protestmarsch. Verteidigungsminister Pistorius sprach von einem einzigartigen Tabubruch. Der frühere Chef des Bundesnachrichtendienstes Hanning wird heute am Bundesgerichtshof in Karlsruhe dem Haftrichter vorgeführt. Gestern wurde Hanning festgenommen wegen Spionagevorwürfen. Er soll sich geheime Unterlagen beschafft und versucht haben, sie als Berater zu Geld zu machen. Junge Menschen in Frankreich demonstrieren seit rund einer Woche für bessere Lernbedingungen an Schulen. Zu einem nationalen Aktionstag haben die Schülerproteste gestern einen neuen Höhepunkt erreicht. Hunderttausende Menschen beteiligten sich. An vielen Gymnasien und Universitäten kam es zu Blockadeaktionen. Es gab auch wieder Ausschreitungen. In der Nations League hat Englands Fußballnationalmannschaft den 3. Sieg im 4. Spiel eingefahren. Das Team von Thomas Tuchel gewann gegen Tschechien mit 3:0. Bayern-Stürmer Harry Kane traf 2-mal. Und Deutschlands U21-Nationalteam ist nach einem 2:0 gegen Georgien für die EM im kommenden Jahr qualifiziert.
4: Der KI-generierte Autoverkehrsdienst meldet normalen Verkehr in und um München. Mit aktuellen Daten vom MET Norwegen hier das KI-generierte Wetter für München. Heute Morgen erwarten uns nahezu unbewölkter Himmel und angenehme Temperaturen um 12 Grad. Im Laufe des Vormittags wird der Sonne freien Weg eingeräumt, sodass wir mit sonnigem Wetter rechnen können. Die Temperaturen steigen bis zum Mittag auf 21 Grad an. Am Nachmittag verändert sich das Wetter leicht. Es bleibt zwar noch ein bisschen Sonne zu sehen, aber es wird generell bewölkter. Die Temperaturen bleiben jedoch konstant um 22 Grad. Am Abend verdichten sich die Wolken weiter und wir müssen uns auf einen wolkenverhangenen Himmel bei Temperaturen von etwa 16 Grad einstellen. In der Nacht darauf werden die Wolken noch dichter, sodass es stark bewölkt wird, wobei Tiefstwerte um 14 Grad erwartet werden können. Hier und da kann es sogar zu vereinzelten Regenfällen kommen.

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1: Sie hören Radio Today, 89 München, die genaue Zeit. Es ist jetzt 2 Uhr und 2 Minuten.